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2: Ein tschechisches Ahoi an alle Hörerinnen und Hörer. Mein Name ist Till Janzer und ich begrüße Sie zu unserem Wochenendprogramm. Der Auslandssender des Tschechoslowakischen Rundfunks war keine Einbahnstraße, in der Infos und Musik einfach im Äther verflossen. Von Beginn an entstand ein lebendiger Dialog zwischen Prag und der Welt. Tausende Briefe täglich, ein treues Publikum in Afrika und Lateinamerika, Hörerclubs auf Kuba oder tschechoslowakische Matrosen auf hoher See. Sie alle fanden auf den Rundfunkwellen aus Prag ihre Freude, Inspiration und die Verbindung zu einer anderen Welt. Hören Sie dazu mehr in der 5. Folge unserer Serie Prag sendet in die Welt, 90 Jahre im Äther. Am Mikrofon ist Markéta Kachlíková.
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2: 90 Jahre im Äther.
5: Když jsem nastupoval, tak se vyprávěl v zahraničním vysílání takový žert, že tady pracuje.
2: Als ich beim Auslandssender begann, wurde dort ein Witz erzählt. Mehrere Dutzend Menschen würden dort arbeiten, nur damit ein griechischer Bauer, der um 5 Uhr morgens aufstehe, das Programm hören könne. Doch das stellte sich wirklich nur als Witz heraus. Die Briefe, die bei uns eingingen, sind in Wirklichkeit eine Art Literatur. Diese bestätigt, dass Menschen das Bedürfnis haben, einander zuzuhören und ihr Leben mit dem von Menschen in anderen Ländern zu vergleichen.
4: So bewertete der Schriftsteller Arnošt Lustig anlässlich des 30. Jubiläums des Senders 1966 seine Arbeit im Auslandsdienst des Tschechoslowakischen Rundfunks. Schon ganz zu Beginn, also im Jahr 1936, fand die Stimme aus Prag sofort ihre Zuhörer und die ersten Rückmeldungen ließen daher nicht lange auf sich warten. Sie seien aus China, Afrika und Australien gekommen, erinnerte sich der damalige Redakteur Josef Cincibus.
6: Již po prvém měsíci pokusného vysílání obdržel náš rozhlas stovky dopisů.
2: Bereits nach dem ersten Monat des Probebetriebs erhielt unser Sender hunderte von Briefen aus allen Teilen der Welt, die meisten jedoch aus den USA. Daher wurde unser Kurzwellenrundfunk noch um ein drittes Band erweitert, das auf den fernen Osten ausgerichtet war. Somit haben wir uns an dieser modernen Telekommunikationserfindung beteiligt und unsere Landsleute über die Wellen des Äthers wieder mit ihrer alten Heimat verbunden.
4: Um Radio Prag hören zu können, kauften viele Tschechen und Slowaken in Amerika damals teure Rundfunkempfänger. Zwischen dem Sender und seinen Hörern entstand bald eine starke Bindung. In der Prager Redaktion trafen begeisterte Briefe und gelegentlich auch kleine Geschenke ein.
2: Ich war für die Korrespondenz mit den slowakischen Landsleuten zuständig. Sie schrieben unkonventionelle, freundschaftliche Briefe, die wir oft persönlich beantworteten. Sie schickten uns Moderatoren auch 1-2 Dollar für Zigaretten oder Bier. Ich erinnere mich, als wäre es heute, dass uns während des Sokol-Treffens ein Hörer aus Kuba besuchte. Er hieß Juan Mata, also auf Slowakisch Jan Nomata und brachte mir eine Kiste mit hervorragenden kubanischen Zigarren mit.
4: So erinnerte sich der ehemalige Radiosprecher Juro Horvat. Er hatte im April 1937 bei dem Kurzwellendienst angefangen. Ein wirklich außergewöhnliches Geschenk erhielt auch die damals populäre Ansagerin Zdeňka Valo. Der einstige Redakteur František Kamil Zeman beschrieb es wie folgt.
7: Jednou přišla na její adresu do československého rozhlasu
2: Eines Tages traf an ihre Adresse beim tschechoslowakischen Rundfunk eine große Kiste ein. Sie sah wie ein Tresor aus und war innen mit Blech ausgekleidet. Und darin lag ein weiches und wunderschön gefärbtes Tigerfell von einem echten Tiger. Dazu ein Brief von einem Hörer, irgendwoher aus Bengalen oder Australien, ich weiß es heute nicht mehr. Er dankte Olga Wallo für die Freude, die ihm ihre Berichte aus der alten Heimat machten.
4: Die Zahl der Hörerbriefe wuchs schnell an und bei den Absendern handelte es sich bei weitem nicht nur um Landsleute. Als Radio Prag nach dem Zweiten Weltkrieg in den Äther zurückkehrte, stieg die Zahl der Sprachen, in denen es in die Welt sendete. Die Hörer konnten die Beiträge nicht nur auf Englisch, Deutsch und Französisch verfolgen, sondern es wurde auch auf Schwedisch oder Sorbisch gesendet. Da sich Radio Prag immer mehr an das Publikum in Ländern der damals sogenannten Dritten Welt wandte, kamen auch Arabisch und Swahili hinzu. Eine Zeit lang wurde sogar die südamerikanische indigene Sprache Guarani verwendet. Der damalige Direktor des Auslandsrundfunks, Wladimir Wippler, prophezeite im Jahr 1975:
7: Máme posluchače na všech kontinentech světa. Jde o milionové počty.
2: Wir haben Hörer auf allen Kontinenten der Welt. Ihre Zahl geht in die Millionen. Die bisherigen Umfragen zeigen, dass die Mehrheit jünger als 30 Jahre ist. Es handelt sich also um Menschen, deren Generation in den nächsten 10 Jahren maßgeblich die Geschichte der Menschheit prägen wird.
4: Radio Prag widmete seinen Hörern große Aufmerksamkeit. Ihre Briefe wurden in die Sendungen aufgenommen und immer wieder, in der Regel anlässlich bedeutender Jubiläen, wurden Radio-Wettbewerbe ausgeschrieben. Für die Gewinner wurden sehr interessante Preise bereitgehalten.
8: A nyní dovolte, abychom provedli to, na co jste všichni netrpělivě čekáte. Slosování soutěže zahraničního vysílání Československa.
2: Liebe Freunde, erlauben Sie mir, Sie in unserem Rundfunkstudio zur feierlichen Verlosung des großen Wettbewerbs zu begrüßen, den der Auslandssender des tschechoslowakischen Rundfunks anlässlich des 15. Jahrestags der Befreiung unserer Republik durchgeführt hat. Und ebenso möchte ich aufs Herzlichste unsere Hörer grüßen. Den ersten Preis gewinnt Karl Steiger aus St. Georgen im Schwarzwald, Bundesrepublik Deutschland. Es ist eine Reise in die Tschechoslowakei.
8: Cesta do Československa.
4: An einen weiteren Gewinner, diesmal aus Ägypten, erinnerte sich Mufi Jazairi, der 20 Jahre lang in der arabischen Redaktion des Auslandrundfunks arbeitete.
2: Einmal kam ein älterer Ägypter zu uns, der sich für die Politik und Entwicklung in der Tschechoslowakei interessierte. Er hatte den Preis im Wettbewerb gewonnen. Weil er das beste Wissen über die Tschechoslowakei bewies, wurde er in die Tschechoslowakei eingeladen. Er war etwa eine Woche oder 10 Tage hier.
4: Jazairis damalige Ehefrau Pavla Jazairiová begleitete einen der Wettbewerbsteilnehmer sogar mehrere Tage lang durch Prag. Zu jener Zeit war sie in der französischen Redaktion für Afrika tätig.
9: Wir haben einen jungen Mann aus Guinea namens Djaloma Madukone begrüßt. Ich erinnere mich noch daran. Wir holten ihn vom Flughafen ab und brachten ihn hoch auf den Ratschin. Als er Prag und die vielen alten Häuser sah, konnte er das nicht verstehen. Er sagte, warum reißt ihr diese Häuser nicht ab? Der Mann war Lehrer.
4: Der Kontakt zu den Hörern war auch ein Instrument ideologischer Einflussnahme. Insbesondere nach der teils spontanen, teils organisierten Gründung der Radio Prag Hörerclubs. Diese entfalteten ihre Aktivitäten vor allem in Afrika, Asien und Lateinamerika. Der Radiohistoriker und heutige Archivar des tschechischen Rundfunks Tomáš Pánek.
10: Ty kluby vznikají zhruba na přelomu 50. 60. let a souvisí to s...
2: Diese Clubs entstanden an der Wende von den 1950er zu den 1960er Jahren und hingen mit dem Niedergang des Kolonialismus in der Welt zusammen. Damals bildeten sich neue Staaten heraus, orientierten sich international und suchten nach einer ideologischen Ausrichtung. Sie liebäugelten stark mit dem Sozialismus. Gerade das Hören der tschechoslowakischen Auslandssendungen lieferte ihnen gewissermaßen ein Muster für den Aufbau des Sozialismus. Schließlich begann man, sich in verschiedenen Clubs zu organisieren. Es gab wirklich Dutzende von ihnen auf der ganzen Welt. Von vielen kennen wir auch die Namen. Auf Kuba hieß ein Club zum Beispiel Lidice lebt, in Ägypten Nofretete. Die Gruppen beschränkten sich jedoch nicht nur auf das Radiohören. Einige wandelten das Gehörte in gedruckte Materialien und verschiedene Bulletins um und verbreiteten es anschließend in ihren Ländern. Sie bemühten sich um eine Art Diffusion sozialistischer Ideen, erfasst durch den tschechoslowakischen Rundfunk, der für sie so etwas wie ein Vorzeigeland präsentierte. Genau das wollten sie in ihren eigenen Heimatländern verbreiten.
11: Tak tu sa má teda človek sústrediť na prácu. Pritom ide o prácu závažnú a zodpovednú.
2: Hier soll man sich auf seine Arbeit konzentrieren. Dabei handelt es sich um eine ernste und verantwortungsvolle Arbeit. Wir senden täglich 30 Stunden ins Ausland und zwar in 12 Sprachen.
12: A ohlas u posluchačů máme velký. Každoročně přichází na 50.
4: Wir haben eine große Resonanz bei den Hörern. Jährlich gehen an die 50.000 Briefe bei uns ein.
11: Tu právě píše jistý predavač z Chicaga.
2: Hier schreibt gerade ein Verkäufer aus Chicago. Sie senden hervorragend, Sie sind okay.
11: Vysielate výborně, jste okay.
12: Vidíte, že nebude válka. Stojí v dopise v dopise.
4: Es werde doch hoffentlich keinen Krieg geben, heißt es in einem Brief aus Amsterdam.
11: Čím svietíte na uliciach?
2: Womit beleuchten Sie Ihre Straßen, fragt ein Laternenanzünder aus Edinburgh.
12: A těch dárků, co přichází.
4: Und all die Geschenke, die ankommen. Aber jetzt müssen wir zum Schluss kommen. Der tschechoslowakische Rundfunk beginnt sein tägliches Programm für die ganze Welt. So informierte das Filmwochenmagazin im Jahr 1961. Einige Jahre später trat Pavla Jazajerjová ihre Stelle in der französischen Redaktion für Afrika an.
13: To vysílání, francouzské vysílání do Černé Afriky.
9: Die französischen Sendungen nach Mittel- und Nordafrika waren erfolgreich. Damals gab es ja noch kein Internet und ähnliche Kommunikationsmöglichkeiten, also haben die Leute Radio empfangen. Und unser Programm wurde von wirklich vielen Menschen gehört.
4: In die 1960er und 1970er Jahren gab es weltweit rund 600 Hörerclubs von Radio Prag. Der Sender schickte ihnen jährlich 200.000 Briefe mit Werbematerialien zu. So berichtete die Rundfunkzeitung im Jahr 1976.
14: Hlas Rádia Praha proniká na vlnách éteru do 5 kontinentů světa v 10.
2: Die Stimme von Radio Prag gelangt in 10 Sprachen auf den Wellen des Äthers auf 5 Kontinente der Welt. Das entspricht 36 Stunden Sendezeit täglich, die laut Umfragen von einer millionenstarken Hörerschaft verfolgt werden. Erfreulich ist, dass es sich dabei vor allem um junge Hörer handelt. Ein sympathischer Zug unseres Auslandsdienstes sind beispielsweise die Hörerclubs, die vor allem in den Entwicklungsländern der Welt entstanden sind. Der erste wurde vor fast 20 Jahren auf Kuba gegründet und seitdem sind bereits Hunderte von ihnen auf allen 5 Kontinenten aktiv. Diese Tatsache und Tausende von Briefen, die täglich in den einzelnen Redaktionen eingehen, im vergangenen Jahr allein waren es 130.000, sind ein Beweis für die stetig wachsende Beliebtheit und das Ansehen des Auslandsrundfunks.
14: Jsou důkazem stále rostoucí obliby a autority zahraničního vysílání.
4: Im Jahr 1978 war in einem Interview mit der stellvertretenden Chefredakteurin Jana Spišková folgendes zu hören.
15: Od roku 59, kdy vznikl první klub na Kubě, zcela spontánně...
9: Seit 1959, als der erste Club auf Kuba entstand, Damals setzten sich junge Menschen ganz spontan an den Radioempfänger, hörten gemeinsam zu und unterhielten sich anschließend über das Gehörte. Entstand auf dieser Grundlage eine Reihe von Clubs in den Ländern Afrikas, Lateinamerikas, der arabischen Welt und in Asien. Die meisten von ihnen gibt es derzeit in Afrika. Darunter sind Länder wie Zaire, Algerien, Tunesien und Ghana, dann Indien und natürlich Kuba, wo die Clubs sehr aktiv sind. Einige befinden sich auch in Lateinamerika. Die Clubs schreiben uns sehr aktiv über ihre Tätigkeiten. Sie stellen Fragen, fordern Materialien zu diesem und jenem an und veranstalten kleine Ausstellungen. Die Tätigkeiten sind sehr unterschiedlich. Zum Beispiel spielen sie auch Fußball in unseren Farben. Wir haben etwa nach Damaskus T-Shirts mit der Aufschrift Radio Prag geschickt. Die dortigen Hörer spielten gegen einen anderen Club, der wiederum Radio Berlin international hört. Leider erinnere ich mich nicht, wer gewonnen hat.
16: In den 1970er Jahren gingen beim Auslandsdienst bis zu 150.000 Briefe jährlich aus der ganzen Welt ein. Es erinnert sich der einstige Redakteur der arabischen Redaktion Mufid Jazairi.
17: Wir bekamen Post aus dem Irak und aus Ägypten, aber nicht so viel. Meist kamen die Zuschriften aus Nordafrika, aus Algerien, Marokko und Tunesien. Es gab verständlicherweise Briefe, die über politische Aspekte des Geschehens sprachen, aber man interessierte sich auch stark für Kultur und Sport. Die Mehrheit unserer Hörer waren junge Leute.
16: Auch in den Inlandssendungen des tschechoslowakischen Rundfunks wurde aus den Hörerbriefen zitiert. V.S. Kolumbien.
18: Im Jahr
17: 1957 fand ich unerwartet einen Sender, der in einer völlig anderen politischen Sprache sprach, als ich es gewohnt war. Seit dieser Zeit habe ich nicht nur Radio Prag lieben gelernt, sondern auch die Tschechoslowakei.
16: G.T. Italien.
17: Auf einmal wurde mir beim Hören Ihrer Sendung klar, dass ich nicht allein bin.
16: S.K. Bundesrepublik Deutschland.
17: Ich werde niemals die Sendung zur Solidarität mit dem vietnamesischen Volk oder Ihre Sendung über Chile vergessen.
16: J.N. Schweiz.
17: Die Beiträge von Radio Prag zum friedlichen Zusammenleben sind umso wertvoller, wenn man bedenkt, dass den Worten unmittelbare Taten folgen.
16: Die Clubs von Radio Prag gaben ihre Bulletins heraus, organisierten Veranstaltungen, führten Debatten und Diskussionen. Und sie informierten die Redaktion in Prag regelmäßig über ihre Tätigkeit. Jana Spišková berichtete.
19: Ten ohlas je skutečně velký. Jsou to 10 000. Nechtěla bych to měřit celý svět. Narode, jak to u nás obku skutečně konkrétní, ten pořad to. A prosím vás, který jsme hovořili a... Tam samozřejmě jsou zase různé věci, jestli bych mohla citovat.
20: Prosím.
19: V poslední době například z Indie došla taková zpráva, kde nám sdělují, že za měsíc únor si jejich klub...
9: Zuletzt traf beispielsweise aus Indien ein Bericht ein, in dem man uns mitteilte, dass sich der dortige Club im Februar mit den Menschenrechten befasst hat. Der überwiegende Teil der Clubmitglieder habe an der Diskussion zu diesem Thema teilgenommen und alle hätten ihre Ansichten zur Situation in den afrikanischen Ländern sowie in Chile geäußert. Nur der Sozialismus kann ihnen zufolge den Weg weisen, wie Menschenrechte gewährleistet werden können. Das ist also ein kleines Beispiel.
16: Natürlich leben nicht alle Hörer von Radio Prag nur für die Politik. Insbesondere die Sendungen nach Westeuropa mussten ideologisch gemäßigter sein und präsentierten die Nachrichten über den Aufbau des Sozialismus in einer etwas lockereren Form. Weiter berichtet Antonio Casado, der die gesamten 1970er und 80er Jahre in der spanischen Redaktion arbeitete.
2: Viele Spanier arbeiteten im Ausland, vor allem in Westdeutschland, dann in Frankreich, in der Schweiz oder in Italien. Ich würde also sagen, dass die meisten unserer Hörer aus diesen Ländern kamen. Wir hatten hier eine Sendung, in der wir typische spanische Musik spielten, Flamenco und Ähnliches. Darauf gab es sehr starke Reaktionen. Die Leute schrieben, sie würden gern ein konkretes Lied oder einen Interpreten hören. Das rief die größte Resonanz hervor. Da hat sich die Politik nicht so sehr eingemischt.
4: Ivana Vonderkova fing 1980 an, in der Lateinamerika-Redaktion zu arbeiten. Sie ergänzt.
9: Die meisten Hörer standen unserer Staatsform positiv gegenüber. Das war also kein Problem. Es gab jedoch einige, die mit uns darüber diskutieren wollten, was ihrer Meinung nach besser oder richtiger wäre. Sie glaubten, wir stünden unter ständiger Polizeibeobachtung, was durch die Existenz der Geheimpolizei STB gewissermaßen auch der Realität entsprach. Allerdings hatten diese Hörer überhaupt keine Vorstellung vom hiesigen Alltag. Deshalb haben wir auch über die positiven Seiten gesprochen, dass die Menschen also sehr kulturbewusst leben, Sport treiben und dass Wochenendhäuser sowie das Pilzesammeln beliebt sind. Vor allem bestand Interesse an den Burgen und Schlössern. Unsere Sendung Wir reisen war ein absoluter Publikumsliebling. Ich denke, die Kultur, die Geschichte und das Leben der einfachen Menschen haben die Menschen weitaus mehr interessiert als unsere Politik.
4: Zdenka Kuchyňová ist seit Ende der 1980er Jahre in der tschechischen Redaktion beschäftigt, also der Redaktion für die Landsleute im Ausland. Sie erinnert sich.
9: Ein eigenes Kapitel waren die tschechischen Seeleute. Damals gab es noch die tschechoslowakische Seeschifffahrt. Sie hatten so gut wie keine Verbindung zur Außenwelt. Also machten sie es so, dass der Funker unsere Nachrichten abfing. Diese Nachrichten wurden dann auf der Schreibmaschine abgetippt und an der Wandzeitung ausgehängt, wo die Seeleute sie lesen konnten.
4: Die tschechoslowakischen Seeleute stellten eine ganz spezifische Hörergruppe dar. Und das schon seit den Anfängen des Auslandsrundfunks. Der Techniker Karel Koníček zitierte aus einem Brief, der bereits Ende der 1930er Jahre bei Radio Prag einging.
6: Šest let se plavím na lodi Legii. Viděl jsem velký kus světa.
2: Seit 6 Jahren fahre ich auf dem Schiff Legie zur See. Ich habe ein großes Stück der Welt gesehen und viele aufregende und schöne Momente gehabt. Einen der schönsten erlebte ich, als wir im Juni dieses Jahres von Antwerpen nach Südamerika fuhren. Etwa 400 Seemeilen hinter den Kapverdischen Inseln vernahm ich im Kopfhörer plötzlich eine tschechische Ansage. Sie können sich kaum meine Freude vorstellen. Ich rief sofort die Besatzung zusammen, die größtenteils aus Tschechen bestand. Nach kurzer Zeit versammelten sich alle, denen es der Dienst erlaubte, vor meiner Funkkabine. Es war ein feierlicher Moment, als wir nachts mitten auf dem weiten Ozean der tschechischen Musik und dem tschechischen Wort lauschten, die aus der fernen Heimat gesendet wurden.
6: Vysílanému z daleké vlasti.
4: Nach dem Jahr 1989 gingen die Hörerclubs ein und im Laufe der 1990er Jahre verschwanden auch die tschechoslowakischen Seeleute. Briefe an den Auslandssender trafen jedoch weiterhin ein und kommen auch heute noch bei Radio Prag International an. Und nicht nur das. Viele Hörer bauten dank unserer Programme eine herzliche Beziehung zur Tschechischen Republik auf. Und wenn Sie in Prag sind, schauen Sie in der Redaktion vorbei.
2: Ich erinnere mich an eine Ausflugsgruppe aus Australien, vielleicht 30 Leute. Sie kamen zu uns, stellten sich im Foyer vor dem Büro des Direktors auf und sangen ein patriotisches Lied über das schöne Böhmerland. Niemand hatte sie dazu aufgefordert, sie hatten es einfach im Blut.
4: Soweit der Redakteur Josef Kubečka. Hörerbriefe schreiben aber nicht nur tschechische Landsleute, sondern auch Ausländer. Zu Besuch bei Radio Prag International war beispielsweise Wolfgang Brodöl aus München. Er habe 1968 begonnen, tschechoslowakische Auslandssendungen zu hören.
18: Ich hatte Kontakt zu vielen Sendern, aber Radio Prag, das war mein Herz. Mir gefällt, dass Radio Prag sehr objektiv berichtet im Nachrichtenteil, nicht parteimäßig gebunden, auch kritisch berichtet. Das Programm ist vielseitig. Die kulturelle Seite ist vorhanden, die geschichtliche Seite, die aktuelle Seite. Also ich bin wunschlos glücklich. Ich habe sehr viel mit meinen Schülern über Tschechien gesprochen, damals noch Tschechoslowakei. Wir haben beispielsweise einen Nachmittag gestaltet über Lidice, weil ich das ungeheuer wichtig fand.
4: Die Hörer vergessen ihren Radiosender auch nach Jahren nicht. Daniel Ordóñez, Leiter der spanischen Redaktion, berichtete von einer E-Mail, die im Jahr 2025 aus Spanien an die Redaktion gelangte.
17: Wir haben eine sehr liebe Zuschrift aus Katalonien, genauer aus Barcelona, erhalten. Die Tochter eines über 90 Jahre alten Herrn schrieb, dass er sich immer noch daran erinnere, wie er einst eine Nähmaschine von Radio Prag bekommen habe. Und zwar als Sachpreis in einem Wettbewerb, auf den er sich lange vorbereitet hatte. Sie schickten uns auch Fotos dieser Maschine. Es war ein schönes Gefühl, dass wir im Leben so vieler Menschen einen Platz haben und sie an uns denken.
4: Die Hörer schreiben weiterhin Briefe und mittlerweile vor allem E-Mails an die Redaktionen. So erreichte den Sender beispielsweise gleich zum Anfang des Jubiläumsjahres 2026 eine E-Mail aus Ägypten. Mohamed Abdelrahim gratuliert Radio Prag International darin zum 90. Jahrestag und wünscht dem Sender viele weitere erfolgreiche Jahre.
17: Soweit der fünfte Teil unserer Serie Prag sendet in die Welt 90 Jahre im Äther. Am Sonntag haben wir für Sie natürlich Musik. Diesmal erinnern wir an den tschechischen Dirigenten Rafael Kubelík, der unter anderem 18 Jahre lang das Symphonieorchester des Bayerischen Rundfunks geleitet hat. Und im sechsten Teil unserer Serie über die Geschichte von Radio Prag International in einer Woche wird unter anderem die Rede sein vom höchst beliebten Interprogramm und von Karel Gott. 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Am Mikrofon verabschiedet sich Till Janzer. Auf Wiederhören und naslyšenou.

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2: Ein tschechisches Ahoi an alle Hörerinnen und Hörer. Mein Name ist Till Janzer und ich begrüße Sie zu unserem Wochenendprogramm. Der Auslandssender des Tschechoslowakischen Rundfunks war keine Einbahnstraße, in der Infos und Musik einfach im Äther verflossen. Von Beginn an entstand ein lebendiger Dialog zwischen Prag und der Welt. Tausende Briefe täglich, ein treues Publikum in Afrika und Lateinamerika, Hörerclubs auf Kuba oder tschechoslowakische Matrosen auf hoher See. Sie alle fanden auf den Rundfunkwellen aus Prag ihre Freude, Inspiration und die Verbindung zu einer anderen Welt. Hören Sie dazu mehr in der 5. Folge unserer Serie Prag sendet in die Welt, 90 Jahre im Äther. Am Mikrofon ist Markéta Kachlíková.
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2: 90 Jahre im Äther.
5: Když jsem nastupoval, tak se vyprávěl v zahraničním vysílání takový žert, že tady pracuje.
2: Als ich beim Auslandssender begann, wurde dort ein Witz erzählt. Mehrere Dutzend Menschen würden dort arbeiten, nur damit ein griechischer Bauer, der um 5 Uhr morgens aufstehe, das Programm hören könne. Doch das stellte sich wirklich nur als Witz heraus. Die Briefe, die bei uns eingingen, sind in Wirklichkeit eine Art Literatur. Diese bestätigt, dass Menschen das Bedürfnis haben, einander zuzuhören und ihr Leben mit dem von Menschen in anderen Ländern zu vergleichen.
6: So bewertete der Schriftsteller Arnošt Lustig anlässlich des 30. Jubiläums des Senders 1966 seine Arbeit im Auslandsdienst des Tschechoslowakischen Rundfunks. Schon ganz zu Beginn, also im Jahr 1936, fand die Stimme aus Prag sofort ihre Zuhörer und die ersten Rückmeldungen ließen daher nicht lange auf sich warten. Sie seien aus China, Afrika und Australien gekommen, erinnerte sich der damalige Redakteur Josef Cincibus.
7: Již po prvém měsíci pokusného vysílání obdržel náš rozhlas stovky dopisů.
2: Bereits nach dem ersten Monat des Probebetriebs erhielt unser Sender hunderte von Briefen aus allen Teilen der Welt, die meisten jedoch aus den USA. Daher wurde unser Kurzwellenrundfunk noch um ein drittes Band erweitert, das auf den fernen Osten ausgerichtet war. Somit haben wir uns an dieser modernen Telekommunikationserfindung beteiligt und unsere Landsleute über die Wellen des Äthers wieder mit ihrer alten Heimat verbunden.
6: Um Radio Prag hören zu können, kauften viele Tschechen und Slowaken in Amerika damals teure Rundfunkempfänger. Zwischen dem Sender und seinen Hörern entstand bald eine starke Bindung. In der Prager Redaktion trafen begeisterte Briefe und gelegentlich auch kleine Geschenke ein.
2: Ich war für die Korrespondenz mit den slowakischen Landsleuten zuständig. Sie schrieben unkonventionelle, freundschaftliche Briefe, die wir oft persönlich beantworteten. Sie schickten uns Moderatoren auch $1-2 für Zigaretten oder Bier. Ich erinnere mich, als wäre es heute, dass uns während des Sokol-Treffens ein Hörer aus Kuba besuchte. Er hieß Juan Mata, also auf Slowakisch Jan Nomata und brachte mir eine Kiste mit hervorragenden kubanischen Zigarren mit.
6: So erinnerte sich der ehemalige Radiosprecher Juro Horvat. Er hatte im April 1937 bei dem Kurzwellendienst angefangen. Ein wirklich außergewöhnliches Geschenk erhielt auch die damals populäre Ansagerin Zdeňka Valo. Der einstige Redakteur František Kamil Zeman beschrieb es wie folgt.
8: Jednou přišla na její adresu do československého rozhlasu
2: Eines Tages traf an ihrer Adresse beim tschechoslowakischen Rundfunk eine große Kiste ein. Sie sah wie ein Tresor aus und war innen mit Blech ausgekleidet. Und darin lag ein weiches und wunderschön gefärbtes Tigerfell von einem echten Tiger. Dazu ein Brief von einem Hörer, irgendwoher aus Bengalen oder Australien, ich weiß es heute nicht mehr. Er dankte Olga Wallow für die Freude, die ihm ihre Berichte aus der alten Heimat machten.
6: Die Zahl der Hörerbriefe wuchs schnell an und bei den Absendern handelte es sich bei weitem nicht nur um Landsleute. Als Radio Prag nach dem Zweiten Weltkrieg in den Äther zurückkehrte, stieg die Zahl der Sprachen, in denen es in die Welt sendete. Die Hörer konnten die Beiträge nicht nur auf Englisch, Deutsch und Französisch verfolgen, sondern es wurde auch auf Schwedisch oder Sorbisch gesendet. Da sich Radio Prag immer mehr an das Publikum in Ländern der damals sogenannten Dritten Welt wandte, kamen auch Arabisch und Swahili hinzu. Eine Zeit lang wurde sogar die südamerikanische indigene Sprache Guarani verwendet. Der damalige Direktor des Auslandsrundfunks Wladimir Wippler prophezeite im Jahr 1975:
8: Máme posluchače na všech kontinentech světa. Jde o milionové počty.
2: Wir haben Hörer auf allen Kontinenten der Welt. Ihre Zahl geht in die Millionen. Die bisherigen Umfragen zeigen, dass die Mehrheit jünger als 30 Jahre ist. Es handelt sich also um Menschen, deren Generation in den nächsten 10 Jahren maßgeblich die Geschichte der Menschheit prägen wird.
6: Radio Prag widmete seinen Hörern große Aufmerksamkeit. Ihre Briefe wurden in die Sendungen aufgenommen und immer wieder, in der Regel anlässlich bedeutender Jubiläen, wurden Radio-Wettbewerbe ausgeschrieben. Für die Gewinner wurden sehr interessante Preise bereitgehalten.
9: A nyní dovolte, abychom provedli to, na co jste všichni netrpělivě čekáte.
2: Liebe Freunde, erlauben Sie mir, Sie in unserem Rundfunkstudio zur feierlichen Verlosung des großen Wettbewerbs zu begrüßen, den der Auslandssender des tschechoslowakischen Rundfunks anlässlich des 15. Jahrestags der Befreiung unserer Republik durchgeführt hat. Und ebenso möchte ich aufs Herzlichste unsere Hörer grüßen. Den ersten Preis gewinnt Karl Steiger aus St. Georgen im Schwarzwald, Bundesrepublik Deutschland. Es ist eine Reise in die Tschechoslowakei.
9: Cesta do Československa.
6: An einen weiteren Gewinner, diesmal aus Ägypten, erinnerte sich Mufi Jazairi, der 20 Jahre lang in der arabischen Redaktion des Auslandrundfunks arbeitete.
10: Jednou přijel k nám jeden Ägyptian, starší Ägyptian.
2: Einmal kam ein älterer Ägypter zu uns, der sich für die Politik und Entwicklung in der Tschechoslowakei interessierte. Er hatte den Preis im Wettbewerb gewonnen. Weil er das beste Wissen über die Tschechoslowakei bewies, wurde er in die Tschechoslowakei eingeladen. Er war etwa eine Woche oder 10 Tage hier.
6: Jazairis damalige Ehefrau Pavla Jazairiová begleitete einen der Wettbewerbsteilnehmer sogar mehrere Tage lang durch Prag. Zu jener Zeit war sie in der französischen Redaktion für Afrika tätig.
11: Wir haben einen jungen Mann aus Guinea namens Djaloma Madukone begrüßt. Ich erinnere mich noch daran. Wir holten ihn vom Flughafen ab und brachten ihn hoch auf den Ratschin. Als er Prag und die vielen alten Häuser sah, konnte er das nicht verstehen. Er sagte, warum reißt ihr diese Häuser nicht ab? Der Mann war Lehrer.
6: Der Kontakt zu den Hörern war auch ein Instrument ideologischer Einflussnahme. Insbesondere nach der teils spontanen, teils organisierten Gründung der Radio Prag Hörerclubs. Diese entfalteten ihre Aktivitäten vor allem in Afrika, Asien und Lateinamerika. Der Radiohistoriker und heutige Archivar des tschechischen Rundfunks Tomáš Pánek.
12: Ty kluby vznikají zhruba na přelomu 50. 60. let a souvisí to s...
2: Diese Clubs entstanden an der Wende von den 1950er zu den 1960er Jahren und hingen mit dem Niedergang des Kolonialismus in der Welt zusammen. Damals bildeten sich neue Staaten heraus, orientierten sich international und suchten nach einer ideologischen Ausrichtung. Sie liebäugelten stark mit dem Sozialismus. Gerade das Hören der tschechoslowakischen Auslandssendungen lieferte ihnen gewissermaßen ein Muster für den Aufbau des Sozialismus. Schließlich begann man, sich in verschiedenen Clubs zu organisieren. Es gab wirklich Dutzende von ihnen auf der ganzen Welt. Von vielen kennen wir auch die Namen. Auf Kuba hieß ein Club zum Beispiel Lidice lebt, in Ägypten Nofretete. Die Gruppen beschränkten sich jedoch nicht nur auf das Radiohören. Einige wandelten das Gehörte in gedruckte Materialien und verschiedene Bulletins um und verbreiteten es anschließend in ihren Ländern. Sie bemühten sich um eine Art Diffusion sozialistischer Ideen, erfasst durch den tschechoslowakischen Rundfunk, der für sie so etwas wie ein Vorzeigeland präsentierte. Genau das wollten sie in ihren eigenen Heimatländern verbreiten.
13: Tak tu sa má teda človek sústrediť na prácu. Pritom ide o prácu závažnú a zodpovednú.
2: Hier soll man sich auf seine Arbeit konzentrieren. Dabei handelt es sich um eine ernste und verantwortungsvolle Arbeit. Wir senden täglich 30 Stunden ins Ausland, und zwar in 12 Sprachen.
6: Wir haben eine große Resonanz bei den Hörern. Jährlich gehen an die 50.000 Briefe bei uns ein.
2: Hier schreibt gerade ein Verkäufer aus Chicago. Sie senden hervorragend, Sie sind okay.
6: Es werde doch hoffentlich keinen Krieg geben, heißt es in einem Brief aus Amsterdam.
2: Womit beleuchten Sie Ihre Straßen, fragt ein Laternenanzünder aus Edinburgh.
6: Und all die Geschenke, die ankommen, aber jetzt müssen wir zum Schluss kommen. Der tschechoslowakische Rundfunk beginnt sein tägliches Programm für die ganze Welt. So informierte das Filmwochenmagazin im Jahr 1961. Einige Jahre später trat Pavla Dzhazajrijová ihre Stelle in der französischen Redaktion für Afrika an.
14: To vysílání, francouzské vysílání do Černé Afriky.
11: Die französischen Sendungen nach Mittel- und Nordafrika waren erfolgreich. Damals gab es ja noch kein Internet und ähnliche Kommunikationsmöglichkeiten, also haben die Leute Radio empfangen. Und unser Programm wurde von wirklich vielen Menschen gehört.
6: In die 1960er und 1970er Jahren gab es weltweit rund 600 Hörerclubs von Radio Prag. Der Sender schickte ihnen jährlich 200.000 Briefe mit Werbematerialien zu. So berichtete die Rundfunkzeitung im Jahr 1976.
2: Die Stimme von Radio Prag gelangt in 10 Sprachen auf den Wellen des Äthers auf 5 Kontinente der Welt. Das entspricht 36 Stunden Sendezeit täglich, die laut Umfragen von einer millionenstarken Hörerschaft verfolgt werden. Erfreulich ist, dass es sich dabei vor allem um junge Hörer handelt. Ein sympathischer Zug unseres Auslandsdienstes sind beispielsweise die Hörerclubs, die vor allem in den Entwicklungsländern der Welt entstanden sind. Der erste wurde vor fast 20 Jahren auf Kuba gegründet und seitdem sind bereits Hunderte von ihnen auf allen 5 Kontinenten aktiv. Diese Tatsache und Tausende von Briefen, die täglich in den einzelnen Redaktionen eingehen, im vergangenen Jahr allein waren es 130.000, sind ein Beweis für die stetig wachsende Beliebtheit und das Ansehen des Auslandsrundfunks.
15: Jsou důkazem stále rostoucí obliby a autority zahraničního vysílání.
6: Im Jahr 1978 war in einem Interview mit der stellvertretenden Chefredakteurin Jana Spišková folgendes zu hören.
16: Od roku 59, kdy vznikl první klub na Kubě, zcela spontánně.
11: Seit 1959, als der erste Club auf Kuba entstand, Damals setzten sich junge Menschen ganz spontan an den Radioempfänger, hörten gemeinsam zu und unterhielten sich anschließend über das Gehörte. Entstand auf dieser Grundlage eine Reihe von Clubs in den Ländern Afrikas, Lateinamerikas, der arabischen Welt und in Asien. Die meisten von ihnen gibt es derzeit in Afrika. Darunter sind Länder wie Zaire, Algerien, Tunesien und Ghana, dann Indien und natürlich Kuba, wo die Clubs sehr aktiv sind. Einige befinden sich auch in Lateinamerika. Die Clubs schreiben uns sehr aktiv über ihre Tätigkeiten. Sie stellen Fragen, fordern Materialien zu diesem und jenem an und veranstalten kleine Ausstellungen. Die Tätigkeiten sind sehr unterschiedlich. Zum Beispiel spielen sie auch Fußball in unseren Farben. Wir haben etwa nach Damaskus T-Shirts mit der Aufschrift Radio Prag geschickt. Die dortigen Hörer spielten gegen einen anderen Club, der wiederum Radio Berlin international hört. Leider erinnere ich mich nicht, wer gewonnen hat.
17: In die 1970er Jahren gingen beim Auslandsdienst bis zu 150.000 Briefe jährlich aus der ganzen Welt ein. Es erinnert sich der einstige Redakteur der arabischen Redaktion Mufid Jazairi.
18: Wir bekamen Post aus dem Irak und aus Ägypten, aber nicht so viel. Meist kamen die Zuschriften aus Nordafrika, aus Algerien, Marokko und Tunesien. Es gab verständlicherweise Briefe, die über politische Aspekte des Geschehens sprachen, aber man interessierte sich auch stark für Kultur und Sport. Die Mehrheit unserer Hörer waren junge Leute.
17: Auch in den Inlandssendungen des tschechoslowakischen Rundfunks wurde aus den Hörerbriefen zitiert. V.S. Kolumbien.
19: Im Jahr
18: 1957 fand ich unerwartet einen Sender, der in einer völlig anderen politischen Sprache sprach, als ich es gewohnt war. Seit dieser Zeit habe ich nicht nur Radio Prag lieben gelernt, sondern auch die Tschechoslowakei.
19: Italien.
18: Auf einmal wurde mir beim Hören ihrer Sendung klar, dass ich nicht allein bin.
17: S.K. Bundesrepublik Deutschland.
19: Nikdy nezapomenu na pořady solidarity s vietnamským lidem.
18: Ich werde niemals die Sendung zur Solidarität mit dem vietnamesischen Volk oder ihre Sendung über Chile vergessen.
19: Solidarity s vietnamským lidem. Nebo na vaše pořady o Chile.
17: J.N. Schweiz.
19: Příspěvky Radia Praha k mírovému soužití jsou o to cennější.
18: Die Beiträge von Radio Prag zum friedlichen Zusammenleben sind umso wertvoller, wenn man bedenkt, dass den Worten unmittelbare Taten folgen.
19: Když uvážíme, že hned za slovy následují činy.
17: Die Clubs von Radio Prag haben ihre Bulletins heraus, organisierten Veranstaltungen, führten Debatten und Diskussionen. Und sie informierten die Redaktion in Prag regelmäßig über ihre Tätigkeit. Jana Spišková berichtete.
20: Ten ohlas je skutečně velký. Jsou to 10 000. Nechtěla bych to měřit celý svět. Norode, jak to u nás obku skutečně konkrétní, ten pořad to. A prosím vás, který jsme hovořili a... Tam samozřejmě jsou zase různé věci, jestli bych mohla citovat.
21: Prosím.
20: V poslední době například z Indie došla taková zpráva, kde nám sdělují, že za měsíc únor s jejich klubem...
11: Zuletzt traf beispielsweise aus Indien ein Bericht ein, in dem man uns mitteilte, dass sich der dortige Club im Februar mit den Menschenrechten befasst hat. Der überwiegende Teil der Clubmitglieder habe an der Diskussion zu diesem Thema teilgenommen und alle hätten ihre Ansichten zur Situation in den afrikanischen Ländern sowie in Chile geäußert. Nur der Sozialismus kann ihnen zufolge den Weg weisen, wie Menschenrechte gewährleistet werden können. Das ist also ein kleines Beispiel.
17: Natürlich leben nicht alle Hörer von Radio Prag nur für die Politik. Insbesondere die Sendungen nach Westeuropa mussten ideologisch gemäßigter sein und präsentierten die Nachrichten über den Aufbau des Sozialismus in einer etwas lockereren Form. Weiter berichtet Antonio Casado, der die gesamten 1970er und 80er Jahre in der spanischen Redaktion arbeitete.
0: No, hodně totiž Španělů bylo, pracovalo v zahraničí. Hlavně
18: viele Spanier arbeiteten im Ausland, vor allem in Westdeutschland, dann in Frankreich, in der Schweiz oder in Italien. Ich würde also sagen, dass die meisten unserer Hörer aus diesen Ländern kamen. Wir hatten hier eine Sendung, in der wir typische spanische Musik spielten, Flamenco und ähnliches. Darauf gab es sehr starke Reaktionen. Die Leute schrieben, sie würden gern ein konkretes Lied oder einen Interpreten hören. Das rief die größte Resonanz hervor. Da hat sich die Politik nicht so sehr eingemischt.
6: Ivana Vonderková fing 1980 an, in der Lateinamerika-Redaktion zu arbeiten. Sie ergänzt.
21: Ty posluchači, většina jich byla nakloněna tomu našemu zřízení.
11: Die meisten Hörer standen unserer Staatsform positiv gegenüber, das war also kein Problem. Es gab jedoch einige, die mit uns darüber diskutieren wollten, was ihrer Meinung nach besser oder richtiger wäre. Sie glaubten, wir stünden unter ständiger Polizeibeobachtung, was durch die Existenz der Geheimpolizei STB gewissermaßen auch der Realität entsprach. Allerdings hatten diese Hörer überhaupt keine Vorstellung vom hiesigen Alltag. Deshalb haben wir auch über die positiven Seiten gesprochen. Dass die Menschen also sehr kulturbewusst leben, Sport treiben und dass Wochenendhäuser sowie das Pilzesammeln beliebt sind. Vor allem bestand Interesse an den Burgen und Schlössern. Unsere Sendung Wir reisen war ein absoluter Publikumsliebling. Ich denke, die Kultur, die Geschichte und das Leben der einfachen Menschen haben die Menschen weitaus mehr interessiert als unsere Politik.
6: Zdeňka Kuchyňová ist seit Ende der 1980er Jahre in der tschechischen Redaktion beschäftigt, also der Redaktion für die Landsleute im Ausland. Sie erinnert sich.
11: Ein eigenes Kapitel waren die tschechischen Seeleute. Damals gab es noch die tschechoslowakische Seeschifffahrt. Sie hatten so gut wie keine Verbindung zur Außenwelt. Also machten sie es so, dass der Funker unsere Nachrichten abfing. Diese Nachrichten wurden dann auf der Schreibmaschine abgetippt und an der Wandzeitung ausgehängt, wo die Seeleute sie lesen konnten.
6: Die tschechoslowakischen Seeleute stellten eine ganz spezifische Hörergruppe dar. Und das schon seit den Anfängen des Auslandsrundfunks. Der Techniker Karel Koníček zitierte aus einem Brief, der bereits Ende der 1930er Jahre bei Radio Prag einging.
7: Šest let se plavím na lodi Legii. Viděl jsem velký kus světa.
18: Seit 6 Jahren fahre ich auf dem Schiff Legie zur See. Ich habe ein großes Stück der Welt gesehen und viele aufregende und schöne Momente gehabt. Einen der schönsten erlebte ich, als wir im Juni dieses Jahres von Antwerpen nach Südamerika fuhren. Etwa 400 Seemeilen hinter den Kapverdischen Inseln vernahm ich im Kopfhörer plötzlich eine tschechische Ansage. Sie können sich kaum meine Freude vorstellen. Ich rief sofort die Besatzung zusammen, die größtenteils aus Tschechen bestand. Nach kurzer Zeit versammelten sich alle, denen es der Dienst erlaubte, vor meiner Funkkabine. Es war ein feierlicher Moment, als wir nachts mitten auf dem weiten Ozean der tschechischen Musik und dem tschechischen Wort lauschten, die aus der fernen Heimat gesendet wurden.
7: Vysílanému z daleké vlasti.
6: Nach dem Jahr 1989 gingen die Hörerclubs ein und im Laufe der 1990er Jahre verschwanden auch die tschechoslowakischen Seeleute. Briefe an den Auslandssender trafen jedoch weiterhin ein und kommen auch heute noch bei Radio Prag International an. Und nicht nur das. Viele Hörer bauten dank unserer Programme eine herzliche Beziehung zur Tschechischen Republik auf. Und wenn Sie in Prag sind, schauen Sie in der Redaktion vorbei.
18: Ich erinnere mich an eine Ausflugsgruppe aus Australien, vielleicht 30 Leute. Sie kamen zu uns, stellten sich im Foyer vor dem Büro des Direktors auf und sangen ein patriotisches Lied über das schöne Böhmerland. Niemand hatte sie dazu aufgefordert, sie hatten es einfach im Blut.
6: Soweit der Redakteur Josef Kubečka.
17: Hörerbriefe schreiben aber nicht nur tschechische Landsleute, sondern auch Ausländer. Zu Besuch bei Radio Prag International war beispielsweise Wolfgang Brodöl aus München. Er habe 1968 begonnen, tschechoslowakische Auslandssendungen zu hören.
1: Ich hatte Kontakt zu vielen Sendern, aber Radio Prag, das war mein Herz. Mir gefällt, dass Radio Prag sehr objektiv berichtet im Nachrichtenteil, nicht parteimäßig gebunden, auch kritisch berichtet. Das Programm ist vielseitig. Die kulturelle Seite ist vorhanden, die geschichtliche Seite, die aktuelle Seite. Also ich bin wunschlos glücklich. Ich habe sehr viel mit meinen Schülern über Tschechien gesprochen, damals noch Tschechoslowakei. Wir haben beispielsweise einen Nachmittag gestaltet über Lidice, weil ich das ungeheuer wichtig fand.
17: Die Hörer vergessen ihren Radiosender auch nach Jahren nicht. Daniel Ordóñez, Leiter der spanischen Redaktion, berichtete von einer E-Mail, die im Jahr 2025 aus Spanien an die Redaktion gelangte.
18: Wir haben eine sehr liebe Zuschrift aus Katalonien, genauer aus Barcelona, erhalten. Die Tochter eines über 90 Jahre alten Herrn schrieb, dass er sich immer noch daran erinnere, wie er einst eine Nähmaschine von Radio Prag bekommen habe. Und zwar als Sachpreis in einem Wettbewerb, auf den er sich lange vorbereitet hatte. Sie schickten uns auch Fotos dieser Maschine. Es war ein schönes Gefühl, dass wir im Leben so vieler Menschen einen Platz haben und sie an uns denken.
17: Die Hörer schreiben weiterhin Briefe und mittlerweile vor allem E-Mails an die Redaktionen. So erreichte den Sender beispielsweise gleich zum Anfang des Jubiläumsjahres 2026 eine E-Mail aus Ägypten. Mohamed Abdelrahim gratuliert Radio Prag International darin zum 90. Jahrestag und wünscht dem Sender viele weitere erfolgreiche Jahre.
18: Soweit der fünfte Teil unserer Serie Prag sendet in die Welt 90 Jahre im Äther. Am Sonntag haben wir für Sie natürlich Musik. Diesmal erinnern wir an den tschechischen Dirigenten Rafael Kubelík, der unter anderem 18 Jahre lang das Symphonieorchester des Bayerischen Rundfunks geleitet hat. Und im sechsten Teil unserer Serie über die Geschichte von Radio Prag International in einer Woche wird unter anderem die Rede sein vom höchst beliebten Interprogramm und von Karel Gott. 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Am Mikrofon verabschiedet sich Till Janzer. Auf Wiederhören und naslyšenou.

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2: Ein tschechisches Ahoi an alle Hörerinnen und Hörer. Mein Name ist Till Janzer und ich begrüße Sie zu unserem Wochenendprogramm. Der Auslandssender des Tschechoslowakischen Rundfunks war keine Einbahnstraße, in der Infos und Musik einfach im Äther verflossen. Von Beginn an entstand ein lebendiger Dialog zwischen Prag und der Welt. Tausende Briefe täglich, ein treues Publikum in Afrika und Lateinamerika, Hörerclubs auf Kuba oder tschechoslowakische Matrosen auf hoher See. Sie alle fanden auf den Rundfunkwellen aus Prag ihre Freude, Inspiration und die Verbindung zu einer anderen Welt. Hören Sie dazu mehr in der fünften Folge unserer Serie Prag sendet in die Welt 90 Jahre im Äther. Am Mikrofon ist Markéta Kachlíková.
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6: Když jsem nastupoval, tak se vyprávěl v zahraničním vysílání takový žert, že tady pracuje.
2: Als ich beim Auslandssender begann, wurde dort ein Witz erzählt. Mehrere Dutzend Menschen würden dort arbeiten, nur damit ein griechischer Bauer, der um 5 Uhr morgens aufstehe, das Programm hören könne. Doch das stellte sich wirklich nur als Witz heraus. Die Briefe, die bei uns eingingen, sind in Wirklichkeit eine Art Literatur. Diese bestätigt, dass Menschen das Bedürfnis haben, einander zuzuhören und ihr Leben mit dem von Menschen in anderen Ländern zu vergleichen.
5: So bewertete der Schriftsteller Arnošt Lustig anlässlich des 30. Jubiläums des Senders 1966 seine Arbeit im Auslandsdienst des Tschechoslowakischen Rundfunks. Schon ganz zu Beginn, also im Jahr 1936, fand die Stimme aus Prag sofort ihre Zuhörer und die ersten Rückmeldungen ließen daher nicht lange auf sich warten. Sie seien aus China, Afrika und Australien gekommen, erinnerte sich der damalige Redakteur Josef Cincibus.
7: Již po prvém měsíci pokusného vysílání obdržel náš rozhlas stovky dopisů.
2: Bereits nach dem ersten Monat des Probebetriebs erhielt unser Sender hunderte von Briefen aus allen Teilen der Welt, die meisten jedoch aus den USA. Daher wurde unser Kurzwellenrundfunk noch um ein drittes Band erweitert, das auf den fernen Osten ausgerichtet war. Somit haben wir uns an dieser modernen Telekommunikationserfindung beteiligt und unsere Landsleute über die Wellen des Äthers wieder mit ihrer alten Heimat verbunden.
5: Um Radio Prag hören zu können, kauften viele Tschechen und Slowaken in Amerika damals teure Rundfunkempfänger. Zwischen dem Sender und seinen Hörern entstand bald eine starke Bindung. In der Prager Redaktion trafen begeisterte Briefe und gelegentlich auch kleine Geschenke ein.
2: Ich war für die Korrespondenz mit den slowakischen Landsleuten zuständig. Sie schrieben unkonventionelle, freundschaftliche Briefe, die wir oft persönlich beantworteten. Sie schickten uns Moderatoren auch $1-2 für Zigaretten oder Bier. Ich erinnere mich, als wäre es heute, dass uns während des Sokol-Treffens ein Hörer aus Kuba besuchte. Er hieß Juan Mata, also auf Slowakisch Jano Mata, und brachte mir eine Kiste mit hervorragenden kubanischen Zigarren mit.
5: So erinnerte sich der ehemalige Radiosprecher Juro Horvat. Er hatte im April 1937 bei dem Kurzwellendienst angefangen. Ein wirklich außergewöhnliches Geschenk erhielt auch die damals populäre Ansagerin Zdeňka Valo. Der einstige Redakteur František Kamil Zeman beschrieb es wie folgt.
8: Jednou přišla na její adresu do československého rozhlasu
2: Eines Tages traf an ihrer Adresse beim tschechoslowakischen Rundfunk eine große Kiste ein. Sie sah wie ein Tresor aus und war innen mit Blech ausgekleidet. Und darin lag ein weiches und wunderschön gefärbtes Tigerfell von einem echten Tiger. Dazu ein Brief von einem Hörer, irgendwoher aus Bengalen oder Australien, ich weiß es heute nicht mehr. Er dankte Olga Wallo für die Freude, die ihm ihre Berichte aus der alten Heimat machten.
5: Die Zahl der Hörerbriefe wuchs schnell an und bei den Absendern handelte es sich bei weitem nicht nur um Landsleute. Als Radio Prag nach dem Zweiten Weltkrieg in den Äther zurückkehrte, stieg die Zahl der Sprachen, in denen es in die Welt sendete. Die Hörer konnten die Beiträge nicht nur auf Englisch, Deutsch und Französisch verfolgen, sondern es wurde auch auf Schwedisch oder Sorbisch gesendet. Da sich Radio Prag immer mehr an das Publikum in Ländern der damals sogenannten Dritten Welt wandte, kamen auch Arabisch und Swahili hinzu. Eine Zeit lang wurde sogar die südamerikanische indigene Sprache Guarani verwendet. Der damalige Direktor des Auslandsrundfunks, Wladimir Wippler, prophezeite im Jahr 1975:
4: Máme posluchače na všech kontinentech světa. Jde o milionové počty.
2: Wir haben Hörer auf allen Kontinenten der Welt. Ihre Zahl geht in die Millionen. Die bisherigen Umfragen zeigen, dass die Mehrheit jünger als 30 Jahre ist. Es handelt sich also um Menschen, deren Generation in den nächsten 10 Jahren maßgeblich die Geschichte der Menschheit prägen wird.
5: Radio Prag widmete seinen Hörern große Aufmerksamkeit. Ihre Briefe wurden in die Sendungen aufgenommen und immer wieder, in der Regel anlässlich bedeutender Jubiläen, wurden Radio-Wettbewerbe ausgeschrieben. Für die Gewinner wurden sehr interessante Preise bereitgehalten.
8: A nyní dovolte, abychom provedli to, na co jste všichni netrpělivě čekáte.
2: Liebe Freunde, erlauben Sie mir, Sie in unserem Rundfunkstudio zur feierlichen Verlosung des großen Wettbewerbs zu begrüßen, den der Auslandssender des tschechoslowakischen Rundfunks anlässlich des 15. Jahrestags der Befreiung unserer Republik durchgeführt hat. Und ebenso möchte ich aufs Herzlichste unsere Hörer grüßen. Den ersten Preis gewinnt Karl Steiger aus St. Georgen im Schwarzwald, Bundesrepublik Deutschland. Es ist eine Reise in die Tschechoslowakei.
8: Cesta do Československa.
5: An einen weiteren Gewinner, diesmal aus Ägypten, erinnerte sich Mufi Jazairi, der 20 Jahre lang in der arabischen Redaktion des Auslandrundfunks arbeitete.
2: Einmal kam ein älterer Ägypter zu uns, der sich für die Politik und Entwicklung in der Tschechoslowakei interessierte. Er hatte den Preis im Wettbewerb gewonnen. Weil er das beste Wissen über die Tschechoslowakei bewies, wurde er in die Tschechoslowakei eingeladen. Er war etwa eine Woche oder 10 Tage hier.
5: Jazairis damalige Ehefrau Pavla Jazairiova begleitete einen der Wettbewerbsteilnehmer sogar mehrere Tage lang durch Prag. Zu jener Zeit war sie in der französischen Redaktion für Afrika tätig.
9: Wir haben einen jungen Mann aus Guinea namens Djaloma Madukone begrüßt. Ich erinnere mich noch daran. Wir holten ihn vom Flughafen ab und brachten ihn hoch auf den Ratschin. Als er Prag und die vielen alten Häuser sah, konnte er das nicht verstehen. Er sagte, warum reißt ihr diese Häuser nicht ab? Der Mann war Lehrer.
5: Der Kontakt zu den Hörern war auch ein Instrument ideologischer Einflussnahme. Insbesondere nach der teils spontanen, teils organisierten Gründung der Radio Prag Hörerclubs. Diese entfalteten ihre Aktivitäten vor allem in Afrika, Asien und Lateinamerika. Der Radiohistoriker und heutige Archivar des tschechischen Rundfunks Tomáš Pánek.
10: Ty kluby vznikají zhruba na přelomu 50. 60. let a souvisí to s...
2: Diese Clubs entstanden an der Wende von den 1950er zu den 1960er Jahren und hingen mit dem Niedergang des Kolonialismus in der Welt zusammen. Damals bildeten sich neue Staaten heraus, orientierten sich international und suchten nach einer ideologischen Ausrichtung. Sie liebäugelten stark mit dem Sozialismus. Gerade das Hören der tschechoslowakischen Auslandssendungen lieferte ihnen gewissermaßen ein Muster für den Aufbau des Sozialismus. Schließlich begann man, sich in verschiedenen Clubs zu organisieren. Es gab wirklich Dutzende von ihnen auf der ganzen Welt. Von vielen kennen wir auch die Namen. Auf Kuba hieß ein Club zum Beispiel Lidice lebt, in Ägypten Nofretete. Die Gruppen beschränkten sich jedoch nicht nur auf das Radiohören. Einige wandelten das Gehörte in gedruckte Materialien und verschiedene Bulletins um und verbreiteten es anschließend in ihren Ländern. Sie bemühten sich um eine Art Diffusion sozialistischer Ideen, erfasst durch den tschechoslowakischen Rundfunk, der für sie so etwas wie ein Vorzeigeland präsentierte. Genau das wollten sie in ihren eigenen Heimatländern verbreiten.
11: Tak tu sa má teda človek sústrediť na prácu. Pritom ide o prácu závažnú a zodpovednú.
2: Hier soll man sich auf seine Arbeit konzentrieren. Dabei handelt es sich um eine ernste und verantwortungsvolle Arbeit. Wir senden täglich 30 Stunden ins Ausland, und zwar in 12 Sprachen.
5: Wir haben eine große Resonanz bei den Hörern. Jährlich gehen an die 50.000 Briefe bei uns ein.
2: Hier schreibt gerade ein Verkäufer aus Chicago. Sie senden hervorragend, Sie sind okay.
5: Es werde doch hoffentlich keinen Krieg geben, heißt es in einem Brief aus Amsterdam.
2: Womit beleuchten Sie Ihre Straßen, fragt ein Laternenanzünder aus Edinburgh.
5: Und all die Geschenke, die ankommen. Aber jetzt müssen wir zum Schluss kommen. Der tschechoslowakische Rundfunk beginnt sein tägliches Programm für die ganze Welt. So informierte das Filmwochenmagazin im Jahr 1961. Einige Jahre später trat Pavla Dzhazajerjová ihre Stelle in der französischen Redaktion für Afrika an.
9: Die französischen Sendungen nach Mittel- und Nordafrika waren erfolgreich. Damals gab es ja noch kein Internet und ähnliche Kommunikationsmöglichkeiten, also haben die Leute Radio empfangen. Und unser Programm wurde von wirklich vielen Menschen gehört.
5: In die 1960er und 1970er Jahren gab es weltweit rund 600 Hörerclubs von Radio Prag. Der Sender schickte ihnen jährlich 200.000 Briefe mit Werbematerialien zu. So berichtete die Rundfunkzeitung im Jahr 1976.
12: Hlas Radia Praha proniká na vlnách éteru do 5 kontinentů světa v 10.
2: Die Stimme von Radio Prag gelangt in 10 Sprachen auf den Wellen des Äthers auf 5 Kontinente der Welt. Das entspricht 36 Stunden Sendezeit täglich, die laut Umfragen von einer millionenstarken Hörerschaft verfolgt werden. Erfreulich ist, dass es sich dabei vor allem um junge Hörer handelt. Ein sympathischer Zug unseres Auslandsdienstes sind beispielsweise die Hörerclubs, die vor allem in den Entwicklungsländern der Welt entstanden sind. Der erste wurde vor fast 20 Jahren auf Kuba gegründet und seitdem sind bereits Hunderte von ihnen auf allen 5 Kontinenten aktiv. Diese Tatsache und Tausende von Briefen, die täglich in den einzelnen Redaktionen eingehen, im vergangenen Jahr allein waren es 130.000, sind ein Beweis für die stetig wachsende Beliebtheit und das Ansehen des Auslandsrundfunks.
12: Jsou důkazem stále rostoucí obliby a autority zahraničního vysílání.
5: Im Jahr 1978 war in einem Interview mit der stellvertretenden Chefredakteurin Jana Spišková folgendes zu hören.
13: Od roku 59, kdy vznikl první klub na Kubě, zcela spontánně.
9: Seit 1959, als der erste Club auf Kuba entstand, Damals setzten sich junge Menschen ganz spontan an den Radioempfänger, hörten gemeinsam zu und unterhielten sich anschließend über das Gehörte. Entstand auf dieser Grundlage eine Reihe von Clubs in den Ländern Afrikas, Lateinamerikas, der arabischen Welt und in Asien. Die meisten von ihnen gibt es derzeit in Afrika. Darunter sind Länder wie Zaire, Algerien, Tunesien und Ghana, dann Indien und natürlich Kuba, wo die Clubs sehr aktiv sind. Einige befinden sich auch in Lateinamerika. Die Clubs schreiben uns sehr aktiv über ihre Tätigkeiten. Sie stellen Fragen, fordern Materialien zu diesem und jenem an und veranstalten kleine Ausstellungen. Die Tätigkeiten sind sehr unterschiedlich. Zum Beispiel spielen sie auch Fußball in unseren Farben. Wir haben etwa nach Damaskus T-Shirts mit der Aufschrift Radio Prag geschickt. Die dortigen Hörer spielten gegen einen anderen Club, der wiederum Radio Berlin international hört. Leider erinnere ich mich nicht, wer gewonnen hat.
14: In den 1970er Jahren gingen beim Auslandsdienst bis zu 150.000 Briefe jährlich aus der ganzen Welt ein. Es erinnert sich der einstige Redakteur der arabischen Redaktion Mufid Jazairi.
15: Wir bekamen Post aus dem Irak und aus Ägypten, aber nicht so viel. Meist kamen die Zuschriften aus Nordafrika, aus Algerien, Marokko und Tunesien. Es gab verständlicherweise Briefe, die über politische Aspekte des Geschehens sprachen, aber man interessierte sich auch stark für Kultur und Sport. Die Mehrheit unserer Hörer waren junge Leute.
14: Auch in den Inlandssendungen des tschechoslowakischen Rundfunks wurde aus den Hörerbriefen zitiert. V.S. Kolumbien.
16: Im Jahr
15: 1957 fand ich unerwartet einen Sender, der in einer völlig anderen politischen Sprache sprach, als ich es gewohnt war. Seit dieser Zeit habe ich nicht nur Radio Prag lieben gelernt, sondern auch die Tschechoslowakei.
14: G.T. Italien.
15: Auf einmal wurde mir beim Hören Ihrer Sendung klar, dass ich nicht allein bin.
14: S.K. Bundesrepublik Deutschland.
15: Ich werde niemals die Sendung zur Solidarität mit dem vietnamesischen Volk oder Ihre Sendung über Chile vergessen.
14: J.N. Schweiz.
15: Die Beiträge von Radio Prag zum friedlichen Zusammenleben sind umso wertvoller, wenn man bedenkt, dass den Worten unmittelbare Taten folgen.
14: Die Clubs von Radio Prag gaben ihre Bulletins heraus, organisierten Veranstaltungen, führten Debatten und Diskussionen. Und sie informierten die Redaktion in Prag regelmäßig über ihre Tätigkeit. Jana Spišková berichtete.
17: Ten ohlas je skutečně velký. Jsou to 10 000. Nechtěla bych to měřit celý svět. Norode, jak to u nás obku skutečně konkrétní, ten pořad to. A prosím vás, který jsme hovořili a... Tam samozřejmě jsou zase různé věci, jestli bych mohla citovat.
18: Prosím.
17: V poslední době například z Indie došla taková zpráva, kde nám sdělují, že za měsíc únor s jejich klubem...
9: Zuletzt traf beispielsweise aus Indien ein Bericht ein, in dem man uns mitteilte, dass sich der dortige Club im Februar mit den Menschenrechten befasst hat. Der überwiegende Teil der Clubmitglieder habe an der Diskussion zu diesem Thema teilgenommen und alle hätten ihre Ansichten zur Situation in den afrikanischen Ländern sowie in Chile geäußert. Nur der Sozialismus kann ihnen zufolge den Weg weisen, wie Menschenrechte gewährleistet werden können. Das ist also ein kleines Beispiel.
14: Natürlich leben nicht alle Hörer von Radio Prag nur für die Politik. Insbesondere die Sendungen nach Westeuropa mussten ideologisch gemäßigter sein und präsentierten die Nachrichten über den Aufbau des Sozialismus in einer etwas lockereren Form. Weiter berichtet Antonio Casado, der die gesamten 1970er und 80er Jahre in der spanischen Redaktion arbeitete.
15: Viele Spanier arbeiteten im Ausland, vor allem in Westdeutschland, dann in Frankreich, in der Schweiz oder in Italien. Ich würde also sagen, dass die meisten unserer Hörer aus diesen Ländern kamen. Wir hatten hier eine Sendung, in der wir typische spanische Musik spielten, Flamenco und Ähnliches. Darauf gab es sehr starke Reaktionen. Die Leute schrieben, sie würden gern ein konkretes Lied oder einen Interpreten hören. Das rief die größte Resonanz hervor. Da hat sich die Politik nicht so sehr eingemischt.
5: Ivana Vonderkova fing 1980 an, in der Lateinamerika-Redaktion zu arbeiten. Sie ergänzt.
16: Die posluchači, většina jich byla nakloněna tomu našemu zřízení.
9: Die meisten Hörer standen unserer Staatsform positiv gegenüber, das war also kein Problem. Es gab jedoch einige, die mit uns darüber diskutieren wollten, was ihrer Meinung nach besser oder richtiger wäre. Sie glaubten, wir stünden unter ständiger Polizeibeobachtung, was durch die Existenz der Geheimpolizei STB gewissermaßen auch der Realität entsprach. Allerdings hatten diese Hörer überhaupt keine Vorstellung vom hiesigen Alltag. Deshalb haben wir auch über die positiven Seiten gesprochen. Dass die Menschen also sehr kulturbewusst leben, Sport treiben und dass Wochenendhäuser sowie das Pilzesammeln beliebt sind. Vor allem bestand Interesse an den Burgen und Schlössern. Unsere Sendung Wir reisen war ein absoluter Publikumsliebling. Ich denke, die Kultur, die Geschichte und das Leben der einfachen Menschen haben die Menschen weitaus mehr interessiert als unsere Politik.
5: Zdeňka Kuchyňová ist seit Ende der 1980er Jahre in der tschechischen Redaktion beschäftigt, also der Redaktion für die Landsleute im Ausland. Sie erinnert sich.
9: Ein eigenes Kapitel waren die tschechischen Seeleute. Damals gab es noch die tschechoslowakische Seeschifffahrt. Sie hatten so gut wie keine Verbindung zur Außenwelt. Also machten sie es so, dass der Funker unsere Nachrichten abfing. Diese Nachrichten wurden dann auf der Schreibmaschine abgetippt und an der Wandzeitung ausgehängt, wo die Seeleute sie lesen konnten.
5: Die tschechoslowakischen Seeleute stellten eine ganz spezifische Hörergruppe dar. Und das schon seit den Anfängen des Auslandsrundfunks. Der Techniker Karel Koníček zitierte aus einem Brief, der bereits Ende der 1930er Jahre bei Radio Prag einging.
15: Seit 6 Jahren fahre ich auf dem Schiff Legie zur See. Ich habe ein großes Stück der Welt gesehen und viele aufregende und schöne Momente gehabt. Einen der schönsten erlebte ich, als wir im Juni dieses Jahres von Antwerpen nach Südamerika fuhren. Etwa 400 Seemeilen hinter den Kapverdischen Inseln vernahm ich im Kopfhörer plötzlich eine tschechische Ansage. Sie können sich kaum meine Freude vorstellen. Ich rief sofort die Besatzung zusammen, die größtenteils aus Tschechen bestand. Nach kurzer Zeit versammelten sich alle, denen es der Dienst erlaubte, vor meiner Funkkabine. Es war ein feierlicher Moment, als wir nachts mitten auf dem weiten Ozean der tschechischen Musik und dem tschechischen Wort lauschten, die aus der fernen Heimat gesendet wurden.
7: Vysílanému z daleké vlasti.
5: Nach dem Jahr 1989 gingen die Hörerclubs ein und im Laufe der 1990er Jahre verschwanden auch die tschechoslowakischen Seeleute. Briefe an den Auslandssender trafen jedoch weiterhin ein und kommen auch heute noch bei Radio Prag International an. Und nicht nur das. Viele Hörer bauten dank unserer Programme eine herzliche Beziehung zur Tschechischen Republik auf. Und wenn Sie in Prag sind, schauen Sie in der Redaktion vorbei.
15: Ich erinnere mich an eine Ausflugsgruppe aus Australien, vielleicht 30 Leute. Sie kamen zu uns, stellten sich im Foyer vor dem Büro des Direktors auf und sangen ein patriotisches Lied über das schöne Böhmerland. Niemand hatte sie dazu aufgefordert, sie hatten es einfach im Blut.
5: Soweit der Redakteur Josef Kubečka. Hörerbriefe schreiben aber nicht nur tschechische Landsleute, sondern auch Ausländer. Zu Besuch bei Radio Prag International war beispielsweise Wolfgang Brodöl aus München. Er habe 1968 begonnen, tschechoslowakische Auslandssendungen zu hören.
18: Ich hatte Kontakt zu vielen Sendern, aber Radio Prag, das war mein Herz. Mir gefällt, dass Radio Prag sehr objektiv berichtet im Nachrichtenteil, nicht parteimäßig gebunden, auch kritisch berichtet. Das Programm ist vielseitig. Die kulturelle Seite ist vorhanden, die geschichtliche Seite, die aktuelle Seite. Also ich bin wunschlos glücklich. Ich habe sehr viel mit meinen Schülern über Tschechien gesprochen, damals noch Tschechoslowakei. Wir haben beispielsweise einen Nachmittag gestaltet über Lidice, weil ich das ungeheuer wichtig fand.
5: Die Hörer vergessen ihren Radiosender auch nach Jahren nicht. Daniel Ordóñez, Leiter der spanischen Redaktion, berichtete von einer E-Mail, die im Jahr 2025 aus Spanien an die Redaktion gelangte.
15: Wir haben eine sehr liebe Zuschrift aus Katalonien, genauer aus Barcelona, erhalten. Die Tochter eines über 90 Jahre alten Herrn schrieb, dass er sich immer noch daran erinnere, wie er einst eine Nähmaschine von Radio Prag bekommen habe. Und zwar als Sachpreis in einem Wettbewerb, auf den er sich lange vorbereitet hatte. Sie schickten uns auch Fotos dieser Maschine. Es war ein schönes Gefühl, dass wir im Leben so vieler Menschen einen Platz haben und sie an uns denken.
5: Die Hörer schreiben weiterhin Briefe und mittlerweile vor allem E-Mails an die Redaktionen. So erreichte den Sender beispielsweise gleich zum Anfang des Jubiläumsjahres 2026 eine E-Mail aus Ägypten. Mohamed Abdelrahim gratuliert Radio Prag International darin zum 90. Jahrestag und wünscht dem Sender viele weitere erfolgreiche Jahre.
15: Soweit der fünfte Teil unserer Serie Prag sendet in die Welt 90 Jahre im Äther. Am Sonntag haben wir für Sie natürlich Musik. Diesmal erinnern wir an den tschechischen Dirigenten Rafael Kubelík, der unter anderem 18 Jahre lang das Symphonieorchester des Bayerischen Rundfunks geleitet hat. Und im sechsten Teil unserer Serie über die Geschichte von Radio Prag International in einer Woche wird unter anderem die Rede sein vom höchst beliebten Interprogramm und von Karel Gott. 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Am Mikrofon verabschiedet sich Till Janzer. Auf Wiederhören und naslyšenou.

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2: Ein tschechisches Ahoi an alle Hörerinnen und Hörer. Mein Name ist Till Janzer und ich begrüße Sie zu unserem Wochenendprogramm. Der Auslandssender des Tschechoslowakischen Rundfunks war keine Einbahnstraße, in der Infos und Musik einfach im Äther verflossen. Von Beginn an entstand ein lebendiger Dialog zwischen Prag und der Welt. Tausende Briefe täglich, ein treues Publikum in Afrika und Lateinamerika, Hörerclubs auf Kuba oder tschechoslowakische Matrosen auf hoher See. Sie alle fanden auf den Rundfunkwellen aus Prag ihre Freude, Inspiration und die Verbindung zu einer anderen Welt. Hören Sie dazu mehr in der 5. Folge unserer Serie Prag sendet in die Welt, 90 Jahre im Äther. Am Mikrofon ist Markéta Kachlíková.
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6: Když jsem nastupoval, tak se vyprávěl v zahraničním vysílání takový žert, že tady pracuje.
2: Als ich beim Auslandssender begann, wurde dort ein Witz erzählt. Mehrere Dutzend Menschen würden dort arbeiten, nur damit ein griechischer Bauer, der um 5 Uhr morgens aufstehe, das Programm hören könne. Doch das stellte sich wirklich nur als Witz heraus. Die Briefe, die bei uns eingingen, sind in Wirklichkeit eine Art Literatur. Diese bestätigt, dass Menschen das Bedürfnis haben, einander zuzuhören und ihr Leben mit dem von Menschen in anderen Ländern zu vergleichen.
5: So bewertete der Schriftsteller Arnošt Lustig anlässlich des 30. Jubiläums des Senders 1966 seine Arbeit im Auslandsdienst des Tschechoslowakischen Rundfunks. Schon ganz zu Beginn, also im Jahr 1936, fand die Stimme aus Prag sofort ihre Zuhörer und die ersten Rückmeldungen ließen daher nicht lange auf sich warten. Sie seien aus China, Afrika und Australien gekommen, erinnerte sich der damalige Redakteur Josef Cincibus.
7: Již po prvém měsíci pokusného vysílání obdržel náš rozhlas stovky dopisů.
2: Bereits nach dem ersten Monat des Probebetriebs erhielt unser Sender hunderte von Briefen aus allen Teilen der Welt, die meisten jedoch aus den USA. Daher wurde unser Kurzwellenrundfunk noch um ein drittes Band erweitert, das auf den fernen Osten ausgerichtet war. Somit haben wir uns an dieser modernen Telekommunikationserfindung beteiligt und unsere Landsleute über die Wellen des Äthers wieder mit ihrer alten Heimat verbunden.
5: Um Radio Prag hören zu können, kauften viele Tschechen und Slowaken in Amerika damals teure Rundfunkempfänger. Zwischen dem Sender und seinen Hörern entstand bald eine starke Bindung. In der Prager Redaktion trafen begeisterte Briefe und gelegentlich auch kleine Geschenke ein.
2: Ich war für die Korrespondenz mit den slowakischen Landsleuten zuständig. Sie schrieben unkonventionelle, freundschaftliche Briefe, die wir oft persönlich beantworteten. Sie schickten uns Moderatoren auch $1-2 für Zigaretten oder Bier. Ich erinnere mich, als wäre es heute, dass uns während des Sokol-Treffens ein Hörer aus Kuba besuchte. Er hieß Juan Mata, also auf Slowakisch Janomata, und brachte mir eine Kiste mit hervorragenden kubanischen Zigarren mit.
5: So erinnerte sich der ehemalige Radiosprecher Juro Horvat. Er hatte im April 1937 bei dem Kurzwellendienst angefangen. Ein wirklich außergewöhnliches Geschenk erhielt auch die damals populäre Ansagerin Zdeňka Valo. Der einstige Redakteur František Emil Zeman beschrieb es wie folgt.
8: Jednou přišla na její adresu do Československého rozhlasu
2: Eines Tages traf an ihre Adresse beim tschechoslowakischen Rundfunk eine große Kiste ein. Sie sah wie ein Tresor aus und war innen mit Blech ausgekleidet. Und darin lag ein weiches und wunderschön gefärbtes Tigerfell von einem echten Tiger. Dazu ein Brief von einem Hörer, irgendwoher aus Bengalen oder Australien, ich weiß es heute nicht mehr. Er dankte Olga Wallo für die Freude, die ihm ihre Berichte aus der alten Heimat machten.
5: Die Zahl der Hörerbriefe wuchs schnell an und bei den Absendern handelte es sich bei weitem nicht nur um Landsleute. Als Radio Prag nach dem Zweiten Weltkrieg in den Äther zurückkehrte, stieg die Zahl der Sprachen, in denen es in die Welt sendete. Die Hörer konnten die Beiträge nicht nur auf Englisch, Deutsch und Französisch verfolgen, sondern es wurde auch auf Schwedisch oder Sorbisch gesendet. Da sich Radio Prag immer mehr an das Publikum in Ländern der damals sogenannten Dritten Welt wandte, kamen auch Arabisch und Swahili hinzu. Eine Zeit lang wurde sogar die südamerikanische indigene Sprache Guarani verwendet. Der damalige Direktor des Auslandsrundfunks, Wladimir Wippler, prophezeite im Jahr 1975:
4: Máme posluchače na všech kontinentech světa. Jde o milionové počty.
2: Wir haben Hörer auf allen Kontinenten der Welt. Ihre Zahl geht in die Millionen. Die bisherigen Umfragen zeigen, dass die Mehrheit jünger als 30 Jahre ist. Es handelt sich also um Menschen, deren Generation in den nächsten 10 Jahren maßgeblich die Geschichte der Menschheit prägen wird.
5: Radio Prag widmete seinen Hörern große Aufmerksamkeit. Ihre Briefe wurden in die Sendungen aufgenommen und immer wieder, in der Regel anlässlich bedeutender Jubiläen, wurden Radio-Wettbewerbe ausgeschrieben. Für die Gewinner wurden sehr interessante Preise bereitgehalten.
8: A nyní dovolte, abychom provedli to, na co jistě všichni netrpělivě čekáte. Slosování soutěže zahraničního vysílání Československa.
2: Liebe Freunde, erlauben Sie mir, Sie in unserem Rundfunkstudio zur feierlichen Verlosung des großen Wettbewerbs zu begrüßen, den der Auslandssender des tschechoslowakischen Rundfunks anlässlich des 15. Jahrestags der Befreiung unserer Republik durchgeführt hat. Und ebenso möchte ich aufs Herzlichste unsere Hörer grüßen. Den ersten Preis gewinnt Karl Steiger aus St. Georgen im Schwarzwald, Bundesrepublik Deutschland. Es ist eine Reise in die Tschechoslowakei.
8: Cesta do Československa.
5: An einen weiteren Gewinner, diesmal aus Ägypten, erinnerte sich Mufi Jazairi, der 20 Jahre lang in der arabischen Redaktion des Auslandrundfunks arbeitete.
2: Einmal kam ein älterer Ägypter zu uns, der sich für die Politik und Entwicklung in der Tschechoslowakei interessierte. Er hatte den Preis im Wettbewerb gewonnen. Weil er das beste Wissen über die Tschechoslowakei bewies, wurde er in die Tschechoslowakei eingeladen. Er war etwa eine Woche oder 10 Tage hier.
5: Jazairis damalige Ehefrau Pavla Jazairiova begleitete einen der Wettbewerbsteilnehmer sogar mehrere Tage lang durch Prag. Zu jener Zeit war sie in der französischen Redaktion für Afrika tätig.
9: Wir haben einen jungen Mann aus Guinea namens Djaloma Madukone begrüßt. Ich erinnere mich noch daran. Wir holten ihn vom Flughafen ab und brachten ihn hoch auf den Ratschin. Als er Prag und die vielen alten Häuser sah, konnte er das nicht verstehen. Er sagte, warum reißt ihr diese Häuser nicht ab? Der Mann war Lehrer.
5: Der Kontakt zu den Hörern war auch ein Instrument ideologischer Einflussnahme. Insbesondere nach der teils spontanen, teils organisierten Gründung der Radio Prag Hörerclubs. Diese entfalteten ihre Aktivitäten vor allem in Afrika, Asien und Lateinamerika. Der Radiohistoriker und heutige Archivar des tschechischen Rundfunks Tomáš Pánek.
10: Ty kluby vznikají zhruba na přelomu 50. 60. let a souvisí to s...
2: Diese Clubs entstanden an der Wende von den 1950er zu den 1960er Jahren und hingen mit dem Niedergang des Kolonialismus in der Welt zusammen. Damals bildeten sich neue Staaten heraus, orientierten sich international und suchten nach einer ideologischen Ausrichtung. Sie liebäugelten stark mit dem Sozialismus. Gerade das Hören der tschechoslowakischen Auslandssendungen lieferte ihnen gewissermaßen ein Muster für den Aufbau des Sozialismus. Schließlich begann man, sich in verschiedenen Clubs zu organisieren. Es gab wirklich Dutzende von ihnen auf der ganzen Welt. Von vielen kennen wir auch die Namen. Auf Kuba hieß ein Club zum Beispiel Lidice lebt, in Ägypten Nofretete. Die Gruppen beschränkten sich jedoch nicht nur auf das Radiohören. Einige wandelten das Gehörte in gedruckte Materialien und verschiedene Bulletins um und verbreiteten es anschließend in ihren Ländern. Sie bemühten sich um eine Art Diffusion sozialistischer Ideen, erfasst durch den tschechoslowakischen Rundfunk, der für sie so etwas wie ein Vorzeigeland präsentierte. Genau das wollten sie in ihren eigenen Heimatländern verbreiten.
11: Tak tu sa má teda človek sústrediť na prácu. Pritom ide o prácu závažnú a zodpovednú.
2: Hier soll man sich auf seine Arbeit konzentrieren. Dabei handelt es sich um eine ernste und verantwortungsvolle Arbeit. Wir senden täglich 30 Stunden ins Ausland und zwar in 12 Sprachen.
12: A ohlas u posluchačů máme velký. Každoročně přichází na 50.
5: Wir haben eine große Resonanz bei den Hörern. Jährlich gehen an die 50.000 Briefe bei uns ein.
2: Hier schreibt gerade ein Verkäufer aus Chicago. Sie senden hervorragend, Sie sind okay.
5: Es werde doch hoffentlich keinen Krieg geben, heißt es in einem Brief aus Amsterdam.
2: Womit beleuchten Sie Ihre Straßen, fragt ein Laternenanzünder aus Edinburgh.
12: A těch dárků, co přichází.
5: Und all die Geschenke, die ankommen. Aber jetzt müssen wir zum Schluss kommen. Der tschechoslowakische Rundfunk beginnt sein tägliches Programm für die ganze Welt. So informierte das Filmwochenmagazin im Jahr 1961. Einige Jahre später trat Pavla Jazairiová ihre Stelle in der französischen Redaktion für Afrika an.
13: To vysílání, francouzské vysílání do Černé Afriky.
9: Die französischen Sendungen nach Mittel- und Nordafrika waren erfolgreich. Damals gab es ja noch kein Internet und ähnliche Kommunikationsmöglichkeiten, also haben die Leute Radio empfangen. Und unser Programm wurde von wirklich vielen Menschen gehört.
5: In die 1960er und 1970er Jahren gab es weltweit rund 600 Hörerclubs von Radio Prag. Der Sender schickte ihnen jährlich 200.000 Briefe mit Werbematerialien zu. So berichtete die Rundfunkzeitung im Jahr 1976.
14: Hlas Radia Praha proniká na vlnách éteru do 5 kontinentů světa v 10.
2: Die Stimme von Radio Prag gelangt in 10 Sprachen auf den Wellen des Äthers auf 5 Kontinente der Welt. Das entspricht 36 Stunden Sendezeit täglich, die laut Umfragen von einer millionenstarken Hörerschaft verfolgt werden. Erfreulich ist, dass es sich dabei vor allem um junge Hörer handelt. Ein sympathischer Zug unseres Auslandsdienstes sind beispielsweise die Hörerclubs, die vor allem in den Entwicklungsländern der Welt entstanden sind. Der erste wurde vor fast 20 Jahren auf Kuba gegründet und seitdem sind bereits Hunderte von ihnen auf allen 5 Kontinenten aktiv. Diese Tatsache und Tausende von Briefen, die täglich in den einzelnen Redaktionen eingehen, im vergangenen Jahr allein waren es 130.000, sind ein Beweis für die stetig wachsende Beliebtheit und das Ansehen des Auslandsrundfunks.
14: Jsou důkazem stále rostoucí obliby a autority zahraničního vysílání.
5: Im Jahr 1978 war in einem Interview mit der stellvertretenden Chefredakteurin Jana Spišková folgendes zu hören.
15: Od roku 59, kdy vznikl první klub na Kubě, zcela spontánně.
9: Seit 1959, als der erste Club auf Kuba entstand, Damals setzten sich junge Menschen ganz spontan an den Radioempfänger, hörten gemeinsam zu und unterhielten sich anschließend über das Gehörte. Entstand auf dieser Grundlage eine Reihe von Clubs in den Ländern Afrikas, Lateinamerikas, der arabischen Welt und in Asien. Die meisten von ihnen gibt es derzeit in Afrika. Darunter sind Länder wie Zaire, Algerien, Tunesien und Ghana, dann Indien und natürlich Kuba, wo die Clubs sehr aktiv sind. Einige befinden sich auch in Lateinamerika. Die Clubs schreiben uns sehr aktiv über ihre Tätigkeiten. Sie stellen Fragen, fordern Materialien zu diesem und jenem an und veranstalten kleine Ausstellungen. Die Tätigkeiten sind sehr unterschiedlich. Zum Beispiel spielen sie auch Fußball in unseren Farben. Wir haben etwa nach Damaskus T-Shirts mit der Aufschrift Radio Prag geschickt. Die dortigen Hörer spielten gegen einen anderen Club, der wiederum Radio Berlin international hört. Leider erinnere ich mich nicht, wer gewonnen hat.
16: In die 1970er Jahren gingen beim Auslandsdienst bis zu 150.000 Briefe jährlich aus der ganzen Welt ein. Es erinnert sich der einstige Redakteur der arabischen Redaktion Mufi Jazairi.
17: Wir bekamen Post aus dem Irak und aus Ägypten, aber nicht so viel. Meist kamen die Zuschriften aus Nordafrika, aus Algerien, Marokko und Tunesien. Es gab verständlicherweise Briefe, die über politische Aspekte des Geschehens sprachen, aber man interessierte sich auch stark für Kultur und Sport. Die Mehrheit unserer Hörer waren junge Leute.
16: Auch in den Inlandssendungen des tschechoslowakischen Rundfunks wurde aus den Hörerbriefen zitiert. V.S. Kolumbien.
18: Im Jahr
17: 1957 fand ich unerwartet einen Sender, der in einer völlig anderen politischen Sprache sprach, als ich es gewohnt war. Seit dieser Zeit habe ich nicht nur Radio Prag lieben gelernt, sondern auch die Tschechoslowakei.
16: G.T. Italien.
17: Auf einmal wurde mir beim Hören Ihrer Sendung klar, dass ich nicht allein bin.
16: S.K. Bundesrepublik Deutschland.
18: Nikdy nezapomenu na pořady solidarity s vietnamským lidem.
17: Ich werde niemals die Sendung zur Solidarität mit dem vietnamesischen Volk oder Ihre Sendung über Chile vergessen.
18: Solidarity s vietnamským lidem nebo na vaše pořady o Chile.
16: J.N. Schweiz.
17: Die Beiträge von Radio Prag zum friedlichen Zusammenleben sind umso wertvoller, wenn man bedenkt, dass den Worten unmittelbare Taten folgen.
16: Die Clubs von Radio Prag gaben ihre Bulletins heraus, organisierten Veranstaltungen, führten Debatten und Diskussionen. Und sie informierten die Redaktion in Prag regelmäßig über ihre Tätigkeit. Jana Spišková berichtete.
19: Ten ohlas je skutečně velký. Jsou to 10 000. Nechtěla bych to měřit celý svět. Narode, jak to u nás obku skutečně konkrétní. Ten pořad to a prosím vás, který jsme hovořili a... Tam samozřejmě jsou zase různé věci, jestli bych mohla citovat.
20: Prosím.
19: V poslední době například z Indie došla taková zpráva, kde nám sdělují, že za měsíc únor z jejich klubů...
9: Zuletzt traf beispielsweise aus Indien ein Bericht ein, in dem man uns mitteilte, dass sich der dortige Club im Februar mit den Menschenrechten befasst hat. Der überwiegende Teil der Clubmitglieder habe an der Diskussion zu diesem Thema teilgenommen und alle hätten ihre Ansichten zur Situation in den afrikanischen Ländern sowie in Chile geäußert. Nur der Sozialismus kann ihnen zufolge den Weg weisen, wie Menschenrechte gewährleistet werden können. Das ist also ein kleines Beispiel.
16: Natürlich leben nicht alle Hörer von Radio Prag nur für die Politik. Insbesondere die Sendungen nach Westeuropa mussten ideologisch gemäßigter sein und präsentierten die Nachrichten über den Aufbau des Sozialismus in einer etwas lockereren Form. Weiter berichtet Antonio Casado, der die gesamten 1970er und 80er Jahre in der spanischen Redaktion arbeitete.
20: No, hodně totiž Španělů bylo, pracovalo v zahraničí. Hlavně
17: viele Spanier arbeiteten im Ausland, vor allem in Westdeutschland, dann in Frankreich, in der Schweiz oder in Italien. Ich würde also sagen, dass die meisten unserer Hörer aus diesen Ländern kamen. Wir hatten hier eine Sendung, in der wir typische spanische Musik spielten, Flamenco und ähnliches. Darauf gab es sehr starke Reaktionen. Die Leute schrieben, sie würden gern ein konkretes Lied oder einen Interpreten hören. Das rief die größte Resonanz hervor. Da hat sich die Politik nicht so sehr eingemischt.
5: Ivana von der Kova fing 1980 an, in der Lateinamerika-Redaktion zu arbeiten. Sie ergänzt:
21: Ty posluchači, většina jich byla nakloněna tomu našemu zřízení.
9: Die meisten Hörer standen unserer Staatsform positiv gegenüber, das war also kein Problem. Es gab jedoch einige, die mit uns darüber diskutieren wollten, was ihrer Meinung nach besser oder richtiger wäre. Sie glaubten, wir stünden unter ständiger Polizeibeobachtung, was durch die Existenz der Geheimpolizei STB gewissermaßen auch der Realität entsprach. Allerdings hatten diese Hörer überhaupt keine Vorstellung vom hiesigen Alltag. Deshalb haben wir auch über die positiven Seiten gesprochen, dass die Menschen also sehr kulturbewusst leben, Sport treiben und dass Wochenendhäuser sowie das Pilzesammeln beliebt sind. Vor allem bestand Interesse an den Burgen und Schlössern. Unsere Sendung Wir reisen war ein absoluter Publikumsliebling. Ich denke, die Kultur, die Geschichte und das Leben der einfachen Menschen haben die Menschen weitaus mehr interessiert als unsere Politik.
21: Je zajímala ta kultura, historie a ten život prostých lidí u nás.
5: Zdeňka Kuchyňová ist seit Ende der 1980er Jahre in der tschechischen Redaktion beschäftigt, also der Redaktion für die Landsleute im Ausland. Sie erinnert sich.
9: Ein eigenes Kapitel waren die tschechischen Seeleute. Damals gab es noch die tschechoslowakische Seeschifffahrt. Sie hatten so gut wie keine Verbindung zur Außenwelt. Also machten sie es so, dass der Funker unsere Nachrichten abfing. Diese Nachrichten wurden dann auf der Schreibmaschine abgetippt und an der Wandzeitung ausgehängt, wo die Seeleute sie lesen konnten.
22: A vyvěšovali je na nástěnku, kde si je námořníci četli.
5: Die tschechoslowakischen Seeleute stellten eine ganz spezifische Hörergruppe dar. Und das schon seit den Anfängen des Auslandsrundfunks. Der Techniker Karel Koníček zitierte aus einem Brief, der bereits Ende der 1930er Jahre bei Radio Prag einging.
7: Šest let se plavím na lodi Legii. Viděl jsem velký kus světa.
17: Seit 6 Jahren fahre ich auf dem Schiff Legie zur See. Ich habe ein großes Stück der Welt gesehen und viele aufregende und schöne Momente gehabt. Einen der schönsten erlebte ich, als wir im Juni dieses Jahres von Antwerpen nach Südamerika fuhren. Etwa 400 Seemeilen hinter den Kapverdischen Inseln vernahm ich im Kopfhörer plötzlich eine tschechische Ansage. Sie können sich kaum meine Freude vorstellen. Ich rief sofort die Besatzung zusammen, die größtenteils aus Tschechen bestand. Nach kurzer Zeit versammelten sich alle, denen es der Dienst erlaubte, vor meiner Funkkabine. Es war ein feierlicher Moment, als wir nachts mitten auf dem weiten Ozean der tschechischen Musik und dem tschechischen Wort lauschten, die aus der fernen Heimat gesendet wurden.
7: Vysílanému z daleké vlasti.
5: Nach dem Jahr 1989 gingen die Hörerclubs ein und im Laufe der 1990er Jahre verschwanden auch die tschechoslowakischen Seeleute. Briefe an den Auslandssender trafen jedoch weiterhin ein und kommen auch heute noch bei Radio Prag International an. Und nicht nur das. Viele Hörer bauten dank unserer Programme eine herzliche Beziehung zur Tschechischen Republik auf. Und wenn Sie in Prag sind, schauen Sie in der Redaktion vorbei.
17: Ich erinnere mich an eine Ausflugsgruppe aus Australien, vielleicht 30 Leute. Sie kamen zu uns, stellten sich im Foyer vor dem Büro des Direktors auf und sangen ein patriotisches Lied über das schöne Böhmerland. Niemand hatte sie dazu aufgefordert, sie hatten es einfach im Blut.
5: Soweit der Redakteur Josef Kubečka.
17: Ja,
5: Hörerbriefe schreiben aber nicht nur tschechische Landsleute, sondern auch Ausländer. Zu Besuch bei Radio Prag International war beispielsweise Wolfgang Brodöl aus München. Er habe 1968 begonnen, tschechoslowakische Auslandssendungen zu hören.
0: Ich hatte Kontakt zu vielen Sendern, aber Radio Prag, das war mein Herz. Mir gefällt, dass Radio Prag sehr objektiv berichtet im Nachrichtenteil, nicht parteimäßig gebunden, auch kritisch berichtet. Das Programm ist vielseitig. Die kulturelle Seite ist vorhanden, die geschichtliche Seite, die aktuelle Seite. Also ich bin wunschlos glücklich. Ich habe sehr viel mit meinen Schülern über Tschechien gesprochen, damals noch Tschechoslowakei. Wir haben beispielsweise einen Nachmittag gestaltet über Lidice, weil ich das ungeheuer wichtig fand.
5: Die Hörer vergessen ihren Radiosender auch nach Jahren nicht. Daniel Ordóñez, Leiter der spanischen Redaktion, berichtete von einer E-Mail, die im Jahr 2025 aus Spanien an die Redaktion gelangte.
17: Wir haben eine sehr liebe Zuschrift aus Katalonien, genauer aus Barcelona, erhalten. Die Tochter eines über 90 Jahre alten Herrn schrieb, dass er sich immer noch daran erinnere, wie er einst eine Nähmaschine von Radio Prag bekommen habe. Und zwar als Sachpreis in einem Wettbewerb, auf den er sich lange vorbereitet hatte. Sie schickten uns auch Fotos dieser Maschine. Es war ein schönes Gefühl, dass wir im Leben so vieler Menschen einen Platz haben und sie an uns denken.
5: Die Hörer schreiben weiterhin Briefe und mittlerweile vor allem E-Mails an die Redaktionen. So erreichte den Sender beispielsweise gleich zum Anfang des Jubiläumsjahres 2026 eine E-Mail aus Ägypten. Mohamed Abdelrahim gratuliert Radio Prag International darin zum 90. Jahrestag und wünscht dem Sender viele weitere erfolgreiche Jahre.
17: Soweit der fünfte Teil unserer Serie Prag sendet in die Welt 90 Jahre im Äther. Am Sonntag haben wir für Sie natürlich Musik. Diesmal erinnern wir an den tschechischen Dirigenten Rafael Kubelík, der unter anderem 18 Jahre lang das Symphonieorchester des Bayerischen Rundfunks geleitet hat. Und im sechsten Teil unserer Serie über die Geschichte von Radio Prag International in einer Woche wird unter anderem die Rede sein vom höchst beliebten Interprogramm und von Karel Gott. 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Am Mikrofon verabschiedet sich Till Janzer. Auf Wiederhören und naslyšenou.

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2: Ein tschechisches Ahoi an alle Hörerinnen und Hörer. Mein Name ist Till Janzer und ich begrüße Sie zu unserem Wochenendprogramm. Der Auslandssender des Tschechoslowakischen Rundfunks war keine Einbahnstraße, in der Infos und Musik einfach im Äther verflossen. Von Beginn an entstand ein lebendiger Dialog zwischen Prag und der Welt. Tausende Briefe täglich, ein treues Publikum in Afrika und Lateinamerika, Hörerclubs auf Kuba oder tschechoslowakische Matrosen auf hoher See. Sie alle fanden auf den Rundfunkwellen aus Prag ihre Freude, Inspiration und die Verbindung zu einer anderen Welt. Hören Sie dazu mehr in der 5. Folge unserer Serie Prag sendet in die Welt, 90 Jahre im Äther. Am Mikrofon ist Markéta Kachlíková.
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2: 90 Jahre im Äther.
6: Když jsem nastupoval, tak se vyprávěl v zahraničním vysílání takový žert, že tady pracuje.
2: Als ich beim Auslandssender begann, wurde dort ein Witz erzählt. Mehrere Dutzend Menschen würden dort arbeiten, nur damit ein griechischer Bauer, der um 5 Uhr morgens aufstehe, das Programm hören könne. Doch das stellte sich wirklich nur als Witz heraus. Die Briefe, die bei uns eingingen, sind in Wirklichkeit eine Art Literatur. Diese bestätigt, dass Menschen das Bedürfnis haben, einander zuzuhören und ihr Leben mit dem von Menschen in anderen Ländern zu vergleichen.
5: So bewertete der Schriftsteller Arnošt Lustig anlässlich des 30. Jubiläums des Senders 1966 seine Arbeit im Auslandsdienst des Tschechoslowakischen Rundfunks. Schon ganz zu Beginn, also im Jahr 1936, fand die Stimme aus Prag sofort ihre Zuhörer und die ersten Rückmeldungen ließen daher nicht lange auf sich warten. Sie seien aus China, Afrika und Australien gekommen, erinnerte sich der damalige Redakteur Josef Cincibus.
7: Již po prvém měsíci pokusného vysílání obdržel náš rozhlas stovky dopisů.
2: Bereits nach dem ersten Monat des Probebetriebs erhielt unser Sender hunderte von Briefen aus allen Teilen der Welt, die meisten jedoch aus den USA. Daher wurde unser Kurzwellenrundfunk noch um ein drittes Band erweitert, das auf den fernen Osten ausgerichtet war. Somit haben wir uns an dieser modernen Telekommunikationserfindung beteiligt und unsere Landsleute über die Wellen des Äthers wieder mit ihrer alten Heimat verbunden.
5: Um Radio Prag hören zu können, kauften viele Tschechen und Slowaken in Amerika damals teure Rundfunkempfänger. Zwischen dem Sender und seinen Hörern entstand bald eine starke Bindung. In der Prager Redaktion trafen begeisterte Briefe und gelegentlich auch kleine Geschenke ein.
2: Ich war für die Korrespondenz mit den slowakischen Landsleuten zuständig. Sie schrieben unkonventionelle, freundschaftliche Briefe, die wir oft persönlich beantworteten. Sie schickten uns Moderatoren auch $1-2 für Zigaretten oder Bier. Ich erinnere mich, als wäre es heute, dass uns während des Sokol-Treffens ein Hörer aus Kuba besuchte. Er hieß Juan Mata, also auf Slowakisch Jano Mata, und brachte mir eine Kiste mit hervorragenden kubanischen Zigarren mit.
5: So erinnerte sich der ehemalige Radiosprecher Juro Horvat. Er hatte im April 1937 bei dem Kurzwellendienst angefangen. Ein wirklich außergewöhnliches Geschenk erhielt auch die damals populäre Ansagerin Zdeňka Valo. Der einstige Redakteur František Kamil Zeman beschrieb es wie folgt.
8: Jednou přišla na její adresu do československého rozhlasu
2: Eines Tages traf an ihre Adresse beim tschechoslowakischen Rundfunk eine große Kiste ein. Sie sah wie ein Tresor aus und war innen mit Blech ausgekleidet. Und darin lag ein weiches und wunderschön gefärbtes Tigerfell von einem echten Tiger. Dazu ein Brief von einem Hörer, irgendwoher aus Bengalen oder Australien, ich weiß es heute nicht mehr. Er dankte Olga Wallow für die Freude, die ihm ihre Berichte aus der alten Heimat machten.
5: Die Zahl der Hörerbriefe wuchs schnell an und bei den Absendern handelte es sich bei weitem nicht nur um Landsleute. Als Radio Prag nach dem Zweiten Weltkrieg in den Äther zurückkehrte, stieg die Zahl der Sprachen, in denen es in die Welt sendete. Die Hörer konnten die Beiträge nicht nur auf Englisch, Deutsch und Französisch verfolgen, sondern es wurde auch auf Schwedisch oder Sorbisch gesendet. Da sich Radio Prag immer mehr an das Publikum in Ländern der damals sogenannten Dritten Welt wandte, kamen auch Arabisch und Swahili hinzu. Eine Zeit lang wurde sogar die südamerikanische indigene Sprache Guarani verwendet. Der damalige Direktor des Auslandsrundfunks, Wladimir Wippler, prophezeite im Jahr 1975:
4: Máme posluchače na všech kontinentech světa. Jde o milionové počty.
2: Wir haben Hörer auf allen Kontinenten der Welt. Ihre Zahl geht in die Millionen. Die bisherigen Umfragen zeigen, dass die Mehrheit jünger als 30 Jahre ist. Es handelt sich also um Menschen, deren Generation in den nächsten 10 Jahren maßgeblich die Geschichte der Menschheit prägen wird.
5: Radio Prag widmete seinen Hörern große Aufmerksamkeit. Ihre Briefe wurden in die Sendungen aufgenommen und immer wieder, in der Regel anlässlich bedeutender Jubiläen, wurden Radio-Wettbewerbe ausgeschrieben. Für die Gewinner wurden sehr interessante Preise bereitgehalten.
8: A nyní dovolte, abychom provedli to, na co jistě všichni netrpělivě čekáte. Slosování soutěže zahraničního vysílání Československa.
2: Liebe Freunde, erlauben Sie mir, Sie in unserem Rundfunkstudio zur feierlichen Verlosung des großen Wettbewerbs zu begrüßen, den der Auslandssender des tschechoslowakischen Rundfunks anlässlich des 15. Jahrestags der Befreiung unserer Republik durchgeführt hat. Und ebenso möchte ich aufs Herzlichste unsere Hörer grüßen. Den ersten Preis gewinnt Karl Steiger aus St. Georgen im Schwarzwald, Bundesrepublik Deutschland. Es ist eine Reise in die Tschechoslowakei.
8: Cesta do Československa.
5: An einen weiteren Gewinner, diesmal aus Ägypten, erinnerte sich Mufi Jazairi, der 20 Jahre lang in der arabischen Redaktion des Auslandrundfunks arbeitete.
2: Einmal kam ein älterer Ägypter zu uns, der sich für die Politik und Entwicklung in der Tschechoslowakei interessierte. Er hatte den Preis im Wettbewerb gewonnen. Weil er das beste Wissen über die Tschechoslowakei bewies, wurde er in die Tschechoslowakei eingeladen. Er war etwa eine Woche oder 10 Tage hier.
5: Jazairis damalige Ehefrau Pavla Jazairiová begleitete einen der Wettbewerbsteilnehmer sogar mehrere Tage lang durch Prag. Zu jener Zeit war sie in der französischen Redaktion für Afrika tätig.
9: Wir haben einen jungen Mann aus Guinea namens Djaloma Madukone begrüßt. Ich erinnere mich noch daran. Wir holten ihn vom Flughafen ab und brachten ihn hoch auf den Ratschin. Als er Prag und die vielen alten Häuser sah, konnte er das nicht verstehen. Er sagte, warum reißt ihr diese Häuser nicht ab? Der Mann war Lehrer.
5: Der Kontakt zu den Hörern war auch ein Instrument ideologischer Einflussnahme. Insbesondere nach der teils spontanen, teils organisierten Gründung der Radio Prag Hörerclubs. Diese entfalteten ihre Aktivitäten vor allem in Afrika, Asien und Lateinamerika. Der Radiohistoriker und heutige Archivar des tschechischen Rundfunks Tomáš Pánek.
10: Ty kluby vznikají zhruba na přelomu 50. 60. let a souvisí to s...
2: Diese Clubs entstanden an der Wende von den 1950er zu den 1960er Jahren und hingen mit dem Niedergang des Kolonialismus in der Welt zusammen. Damals bildeten sich neue Staaten heraus, orientierten sich international und suchten nach einer ideologischen Ausrichtung. Sie liebäugelten stark mit dem Sozialismus. Gerade das Hören der tschechoslowakischen Auslandssendungen lieferte ihnen gewissermaßen ein Muster für den Aufbau des Sozialismus. Schließlich begann man, sich in verschiedenen Clubs zu organisieren. Es gab wirklich Dutzende von ihnen auf der ganzen Welt. Von vielen kennen wir auch die Namen. Auf Kuba hieß ein Club zum Beispiel Lidice lebt, in Ägypten Nofretete. Die Gruppen beschränkten sich jedoch nicht nur auf das Radiohören. Einige wandelten das Gehörte in gedruckte Materialien und verschiedene Bulletins um und verbreiteten es anschließend in ihren Ländern. Sie bemühten sich um eine Art Diffusion sozialistischer Ideen, erfasst durch den tschechoslowakischen Rundfunk, der für sie so etwas wie ein Vorzeigeland präsentierte. Genau das wollten sie in ihren eigenen Heimatländern verbreiten.
11: Tak tu sa má teda človek sústrediť na prácu. Pritom ide o prácu závažnú a zodpovednú.
2: Hier soll man sich auf seine Arbeit konzentrieren. Dabei handelt es sich um eine ernste und verantwortungsvolle Arbeit. Wir senden täglich 30 Stunden ins Ausland und zwar in 12 Sprachen.
12: A ohlas u posluchačů máme velký. Každoročně přichází na 50.
5: Wir haben eine große Resonanz bei den Hörern. Jährlich gehen an die 50.000 Briefe bei uns ein.
11: Tu právě píše jistý predavač z Chicaga.
2: Hier schreibt gerade ein Verkäufer aus Chicago. Sie senden hervorragend, Sie sind okay.
11: Vysielate výborně, jste okay.
12: Vidíte, že nebude válka. Stojí v dopise v dopise.
5: Es werde doch hoffentlich keinen Krieg geben, heißt es in einem Brief aus Amsterdam.
11: Čím světíte na uliciach?
2: Womit beleuchten Sie Ihre Straßen, fragt ein Laternenanzünder aus Edinburgh.
12: A těch dárků, co přichází.
5: Und all die Geschenke, die ankommen. Aber jetzt müssen wir zum Schluss kommen. Der tschechoslowakische Rundfunk beginnt sein tägliches Programm für die ganze Welt. So informierte das Filmwochenmagazin im Jahr 1961. Einige Jahre später trat Pavla Jazajriová ihre Stelle in der französischen Redaktion für Afrika an.
13: To vysílání, francouzské vysílání do Černé Afriky.
9: Die französischen Sendungen nach Mittel- und Nordafrika waren erfolgreich. Damals gab es ja noch kein Internet und ähnliche Kommunikationsmöglichkeiten, also haben die Leute Radio empfangen. Und unser Programm wurde von wirklich vielen Menschen gehört.
5: In die 1960er und 1970er Jahren gab es weltweit rund 600 Hörerclubs von Radio Prag. Der Sender schickte ihnen jährlich 200.000 Briefe mit Werbematerialien zu. So berichtete die Rundfunkzeitung im Jahr 1976.
14: Hlas Rádia Praha proniká na vlnách éteru do 5 kontinentů světa v 10.
2: Die Stimme von Radio Prag gelangt in 10 Sprachen auf den Wellen des Äthers auf 5 Kontinente der Welt. Das entspricht 36 Stunden Sendezeit täglich, die laut Umfragen von einer millionenstarken Hörerschaft verfolgt werden. Erfreulich ist, dass es sich dabei vor allem um junge Hörer handelt. Ein sympathischer Zug unseres Auslandsdienstes sind beispielsweise die Hörerclubs, die vor allem in den Entwicklungsländern der Welt entstanden sind. Der erste wurde vor fast 20 Jahren auf Kuba gegründet und seitdem sind bereits Hunderte von ihnen auf allen 5 Kontinenten aktiv. Diese Tatsache und Tausende von Briefen, die täglich in den einzelnen Redaktionen eingehen, im vergangenen Jahr allein waren es 130.000, sind ein Beweis für die stetig wachsende Beliebtheit und das Ansehen des Auslandsrundfunks.
14: Jsou důkazem stále rostoucí obliby a autority zahraničního vysílání.
5: Im Jahr 1978 war in einem Interview mit der stellvertretenden Chefredakteurin Jana Spišková folgendes zu hören.
15: Od roku 59, kdy vznikl první klub na Kubě, zcela spontánně...
9: Seit 1959, als der erste Club auf Kuba entstand, Damals setzten sich junge Menschen ganz spontan an den Radioempfänger, hörten gemeinsam zu und unterhielten sich anschließend über das Gehörte. Entstand auf dieser Grundlage eine Reihe von Clubs in den Ländern Afrikas, Lateinamerikas, der arabischen Welt und in Asien. Die meisten von ihnen gibt es derzeit in Afrika. Darunter sind Länder wie Zaire, Algerien, Tunesien und Ghana, dann Indien und natürlich Kuba, wo die Clubs sehr aktiv sind. Einige befinden sich auch in Lateinamerika. Die Clubs schreiben uns sehr aktiv über ihre Tätigkeiten. Sie stellen Fragen, fordern Materialien zu diesem und jenem an und veranstalten kleine Ausstellungen. Die Tätigkeiten sind sehr unterschiedlich. Zum Beispiel spielen sie auch Fußball in unseren Farben. Wir haben etwa nach Damaskus T-Shirts mit der Aufschrift Radio Prag geschickt. Die dortigen Hörer spielten gegen einen anderen Club, der wiederum Radio Berlin international hört. Leider erinnere ich mich nicht, wer gewonnen hat.
16: In den 1970er Jahren gingen beim Auslandsdienst bis zu 150.000 Briefe jährlich aus der ganzen Welt ein. Es erinnert sich der einstige Redakteur der arabischen Redaktion Mufid Jazairi.
17: Wir bekamen Post aus dem Irak und aus Ägypten, aber nicht so viel. Meist kamen die Zuschriften aus Nordafrika, aus Algerien, Marokko und Tunesien. Es gab verständlicherweise Briefe, die über politische Aspekte des Geschehens sprachen, aber man interessierte sich auch stark für Kultur und Sport. Die Mehrheit unserer Hörer waren junge Leute.
16: Auch in den Inlandssendungen des tschechoslowakischen Rundfunks wurde aus den Hörerbriefen zitiert. V.S. Kolumbien.
18: Im Jahr
17: 1957 fand ich unerwartet einen Sender, der in einer völlig anderen politischen Sprache sprach, als ich es gewohnt war. Seit dieser Zeit habe ich nicht nur Radio Prag lieben gelernt, sondern auch die Tschechoslowakei.
16: G.T. Italien.
17: Auf einmal wurde mir beim Hören Ihrer Sendung klar, dass ich nicht allein bin.
16: S.K. Bundesrepublik Deutschland.
17: Ich werde niemals die Sendung zur Solidarität mit dem vietnamesischen Volk oder Ihre Sendung über Chile vergessen.
16: J.N. Schweiz.
17: Die Beiträge von Radio Prag zum friedlichen Zusammenleben sind umso wertvoller, wenn man bedenkt, dass den Worten unmittelbare Taten folgen.
16: Die Clubs von Radio Prag haben ihre Bulletins heraus, organisierten Veranstaltungen, führten Debatten und Diskussionen. Und sie informierten die Redaktion in Prag regelmäßig über ihre Tätigkeit. Jana Spišková berichtete.
19: Ten ohlas je skutečně velký. Jsou to 10 000. Nechtěla bych to měřit celý svět. Narode, jak to u nás obkul. Skutečně konkrétní. Ten pořad to a prosím vás, který jsme hovořili a... Tam samozřejmě jsou zase různé věci, jestli bych mohla citovat.
20: Prosím.
19: V poslední době například z Indie došla taková zpráva, kde nám sdělují, že za měsíc únor si jejich klubů...
9: Zuletzt traf beispielsweise aus Indien ein Bericht ein, in dem man uns mitteilte, dass sich der dortige Club im Februar mit den Menschenrechten befasst hat. Der überwiegende Teil der Clubmitglieder habe an der Diskussion zu diesem Thema teilgenommen und alle hätten ihre Ansichten zur Situation in den afrikanischen Ländern sowie in Chile geäußert. Nur der Sozialismus kann ihnen zufolge den Weg weisen, wie Menschenrechte gewährleistet werden können. Das ist also ein kleines Beispiel.
16: Natürlich leben nicht alle Hörer von Radio Prag nur für die Politik. Insbesondere die Sendungen nach Westeuropa mussten ideologisch gemäßigter sein und präsentierten die Nachrichten über den Aufbau des Sozialismus in einer etwas lockereren Form. Weiter berichtet Antonio Casado, der die gesamten 1970er und 80er Jahre in der spanischen Redaktion arbeitete.
2: Viele Spanier arbeiteten im Ausland, vor allem in Westdeutschland, dann in Frankreich, in der Schweiz oder in Italien. Ich würde also sagen, dass die meisten unserer Hörer aus diesen Ländern kamen. Wir hatten hier eine Sendung, in der wir typische spanische Musik spielten, Flamenco und Ähnliches. Darauf gab es sehr starke Reaktionen. Die Leute schrieben, sie würden gern ein konkretes Lied oder einen Interpreten hören. Das rief die größte Resonanz hervor. Da hat sich die Politik nicht so sehr eingemischt.
5: Ivana von der Kova fing 1980 an, in der Lateinamerika-Redaktion zu arbeiten. Sie ergänzt.
18: Ty posluchači, většina jich byla nakloněna tomu našemu zřízení, takže...
9: Die meisten Hörer standen unserer Staatsform positiv gegenüber, das war also kein Problem. Es gab jedoch einige, die mit uns darüber diskutieren wollten, was ihrer Meinung nach besser oder richtiger wäre. Sie glaubten, wir stünden unter ständiger Polizeibeobachtung, was durch die Existenz der Geheimpolizei STB gewissermaßen auch der Realität entsprach. Allerdings hatten diese Hörer überhaupt keine Vorstellung vom hiesigen Alltag. Deshalb haben wir auch über die positiven Seiten gesprochen, dass die Menschen also sehr kulturbewusst leben, Sport treiben und dass Wochenendhäuser sowie das Pilzesammeln beliebt sind. Vor allem bestand Interesse an den Burgen und Schlössern. Unsere Sendung Wir reisen war ein absoluter Publikumsliebling. Ich denke, die Kultur, die Geschichte und das Leben der einfachen Menschen haben die Menschen weitaus mehr interessiert als unsere Politik.
5: Zdeňka Kuchyňová ist seit Ende der 1980er Jahre in der tschechischen Redaktion beschäftigt, also der Redaktion für die Landsleute im Ausland. Sie erinnert sich.
9: Ein eigenes Kapitel waren die tschechischen Seeleute. Damals gab es noch die tschechoslowakische Seeschifffahrt. Sie hatten so gut wie keine Verbindung zur Außenwelt. Also machten sie es so, dass der Funker unsere Nachrichten abfing. Diese Nachrichten wurden dann auf der Schreibmaschine abgetippt und an der Wandzeitung ausgehängt, wo die Seeleute sie lesen konnten.
5: Die tschechoslowakischen Seeleute stellten eine ganz spezifische Hörergruppe dar. Und das schon seit den Anfängen des Auslandsrundfunks. Der Techniker Karel Koníček zitierte aus einem Brief, der bereits Ende der 1930er Jahre bei Radio Prag einging.
7: Šest let se plavím na lodi Legii. Viděl jsem velký kus světa.
2: Seit 6 Jahren fahre ich auf dem Schiff Legie zur See. Ich habe ein großes Stück der Welt gesehen und viele aufregende und schöne Momente gehabt. Einen der schönsten erlebte ich, als wir im Juni dieses Jahres von Antwerpen nach Südamerika fuhren. Etwa 400 Seemeilen hinter den Kapverdischen Inseln vernahm ich im Kopfhörer plötzlich eine tschechische Ansage. Sie können sich kaum meine Freude vorstellen. Ich rief sofort die Besatzung zusammen, die größtenteils aus Tschechen bestand. Nach kurzer Zeit versammelten sich alle, denen es der Dienst erlaubte, vor meiner Funkkabine. Es war ein feierlicher Moment, als wir nachts mitten auf dem weiten Ozean der tschechischen Musik und dem tschechischen Wort lauschten, die aus der fernen Heimat gesendet wurden.
7: Vysílanému z daleké vlasti.
5: Nach dem Jahr 1989 gingen die Hörerclubs ein und im Laufe der 1990er Jahre verschwanden auch die tschechoslowakischen Seeleute. Briefe an den Auslandssender trafen jedoch weiterhin ein und kommen auch heute noch bei Radio Prag International an. Und nicht nur das. Viele Hörer bauten dank unserer Programme eine herzliche Beziehung zur Tschechischen Republik auf. Und wenn Sie in Prag sind, schauen Sie in der Redaktion vorbei.
2: Ich erinnere mich an eine Ausflugsgruppe aus Australien, vielleicht 30 Leute. Sie kamen zu uns, stellten sich im Foyer vor dem Büro des Direktors auf und sangen ein patriotisches Lied über das schöne Böhmerland. Niemand hatte sie dazu aufgefordert, sie hatten es einfach im Blut.
5: Soweit der Redakteur Josef Kubečka.
2: Ja,
5: Hörerbriefe schreiben aber nicht nur tschechische Landsleute, sondern auch Ausländer. Zu Besuch bei Radio Prag International war beispielsweise Wolfgang Brodöl aus München. Er habe 1968 begonnen, tschechoslowakische Auslandssendungen zu hören.
20: Ich hatte Kontakt zu vielen Sendern, aber Radio Prag, das war mein Herz. Mir gefällt, dass Radio Prag sehr objektiv berichtet im Nachrichtenteil, nicht parteimäßig gebunden, auch kritisch berichtet. Das Programm ist vielseitig. Die kulturelle Seite ist vorhanden, die geschichtliche Seite, die aktuelle Seite. Also ich bin wunschlos glücklich. Ich habe sehr viel mit meinen Schülern über Tschechien gesprochen, damals noch Tschechoslowakei. Wir haben beispielsweise einen Nachmittag gestaltet über Lidice, weil ich das ungeheuer wichtig fand.
5: Die Hörer vergessen ihren Radiosender auch nach Jahren nicht. Daniel Ordóñez, Leiter der spanischen Redaktion, berichtete von einer E-Mail, die im Jahr 2025 aus Spanien an die Redaktion gelangte.
17: Wir haben eine sehr liebe Zuschrift aus Katalonien, genauer aus Barcelona, erhalten. Die Tochter eines über 90 Jahre alten Herrn schrieb, dass er sich immer noch daran erinnere, wie er einst eine Nähmaschine von Radio Prag bekommen habe. Und zwar als Sachpreis in einem Wettbewerb, auf den er sich lange vorbereitet hatte. Sie schickten uns auch Fotos dieser Maschine. Es war ein schönes Gefühl, dass wir im Leben so vieler Menschen einen Platz haben und sie an uns denken.
5: Die Hörer schreiben weiterhin Briefe und mittlerweile vor allem E-Mails an die Redaktionen. So erreichte den Sender beispielsweise gleich zum Anfang des Jubiläumsjahres 2026 eine E-Mail aus Ägypten. Mohamed Abdelrahim gratuliert Radio Prag International darin zum 90. Jahrestag und wünscht dem Sender viele weitere erfolgreiche Jahre.
17: Soweit der fünfte Teil unserer Serie Prag sendet in die Welt 90 Jahre im Äther. Am Sonntag haben wir für Sie natürlich Musik. Diesmal erinnern wir an den tschechischen Dirigenten Rafael Kubelík, der unter anderem 18 Jahre lang das Symphonieorchester des Bayerischen Rundfunks geleitet hat. Und im sechsten Teil unserer Serie über die Geschichte von Radio Prag International in einer Woche wird unter anderem die Rede sein vom höchst beliebten Interprogramm und von Karel Gott. 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Am Mikrofon verabschiedet sich Till Janzer. Auf Wiederhören und naslyšenou.

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2: Ein tschechisches Ahoi an alle Hörerinnen und Hörer. Mein Name ist Till Janzer und ich begrüße Sie zu unserem Wochenendprogramm. Der Auslandssender des Tschechoslowakischen Rundfunks war keine Einbahnstraße, in der Infos und Musik einfach im Äther verflossen. Von Beginn an entstand ein lebendiger Dialog zwischen Prag und der Welt. Tausende Briefe täglich, ein treues Publikum in Afrika und Lateinamerika, Hörerclubs auf Kuba oder tschechoslowakische Matrosen auf hoher See. Sie alle fanden auf den Rundfunkwellen aus Prag ihre Freude, Inspiration und die Verbindung zu einer anderen Welt. Hören Sie dazu mehr in der 5. Folge unserer Serie Prag sendet in die Welt, 90 Jahre im Äther. Am Mikrofon ist Markéta Kachlíková.
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2: 90 Jahre im Äther.
5: Když jsem nastupoval, tak se vyprávěl v zahraničním vysílání takový žert, že tady pracuje.
2: Als ich beim Auslandssender begann, wurde dort ein Witz erzählt. Mehrere Dutzend Menschen würden dort arbeiten, nur damit ein griechischer Bauer, der um 5 Uhr morgens aufstehe, das Programm hören könne. Doch das stellte sich wirklich nur als Witz heraus. Die Briefe, die bei uns eingingen, sind in Wirklichkeit eine Art Literatur. Diese bestätigt, dass Menschen das Bedürfnis haben, einander zuzuhören und ihr Leben mit dem von Menschen in anderen Ländern zu vergleichen.
4: So bewertete der Schriftsteller Arnošt Lustig anlässlich des 30. Jubiläums des Senders 1966 seine Arbeit im Auslandsdienst des Tschechoslowakischen Rundfunks. Schon ganz zu Beginn, also im Jahr 1936, fand die Stimme aus Prag sofort ihre Zuhörer und die ersten Rückmeldungen ließen daher nicht lange auf sich warten. Sie seien aus China, Afrika und Australien gekommen, erinnerte sich der damalige Redakteur Josef Cincibus.
6: Již po prvém měsíci pokusného vysílání obdržel náš rozhlas stovky dopisů.
2: Bereits nach dem ersten Monat des Probebetriebs erhielt unser Sender hunderte von Briefen aus allen Teilen der Welt, die meisten jedoch aus den USA. Daher wurde unser Kurzwellenrundfunk noch um ein drittes Band erweitert, das auf den fernen Osten ausgerichtet war. Somit haben wir uns an dieser modernen Telekommunikationserfindung beteiligt und unsere Landsleute über die Wellen des Äthers wieder mit ihrer alten Heimat verbunden.
4: Um Radio Prag hören zu können, kauften viele Tschechen und Slowaken in Amerika damals teure Rundfunkempfänger. Zwischen dem Sender und seinen Hörern entstand bald eine starke Bindung. In der Prager Redaktion trafen begeisterte Briefe und gelegentlich auch kleine Geschenke ein.
2: Ich war für die Korrespondenz mit den slowakischen Landsleuten zuständig. Sie schrieben unkonventionelle, freundschaftliche Briefe, die wir oft persönlich beantworteten. Sie schickten uns Moderatoren auch $1-2 für Zigaretten oder Bier. Ich erinnere mich, als wäre es heute, dass uns während des Sokol-Treffens ein Hörer aus Kuba besuchte. Er hieß Juan Mata, also auf Slowakisch Jan Nomata und brachte mir eine Kiste mit hervorragenden kubanischen Zigarren mit.
4: So erinnerte sich der ehemalige Radiosprecher Juro Horvat. Er hatte im April 1937 bei dem Kurzwellendienst angefangen. Ein wirklich außergewöhnliches Geschenk erhielt auch die damals populäre Ansagerin Zdeňka Valo. Der einstige Redakteur František Kamil Zeman beschrieb es wie folgt.
7: Jednou přišla na její adresu do československého rozhlasu
2: Eines Tages traf an ihre Adresse beim tschechoslowakischen Rundfunk eine große Kiste ein. Sie sah wie ein Tresor aus und war innen mit Blech ausgekleidet. Und darin lag ein weiches und wunderschön gefärbtes Tigerfell von einem echten Tiger. Dazu ein Brief von einem Hörer, irgendwoher aus Bengalen oder Australien, ich weiß es heute nicht mehr. Er dankte Olga Wallow für die Freude, die ihm ihre Berichte aus der alten Heimat machten.
4: Die Zahl der Hörerbriefe wuchs schnell an und bei den Absendern handelte es sich bei weitem nicht nur um Landsleute. Als Radio Prag nach dem Zweiten Weltkrieg in den Äther zurückkehrte, stieg die Zahl der Sprachen, in denen es in die Welt sendete. Die Hörer konnten die Beiträge nicht nur auf Englisch, Deutsch und Französisch verfolgen, sondern es wurde auch auf Schwedisch oder Sorbisch gesendet. Da sich Radio Prag immer mehr an das Publikum in Ländern der damals sogenannten Dritten Welt wandte, kamen auch Arabisch und Swahili hinzu. Eine Zeit lang wurde sogar die südamerikanische indigene Sprache Guarani verwendet. Der damalige Direktor des Auslandsrundfunks, Wladimir Wippler, prophezeite im Jahr 1975:
7: Máme posluchače na všech kontinentech světa. Jde o milionové počty.
2: Wir haben Hörer auf allen Kontinenten der Welt. Ihre Zahl geht in die Millionen. Die bisherigen Umfragen zeigen, dass die Mehrheit jünger als 30 Jahre ist. Es handelt sich also um Menschen, deren Generation in den nächsten 10 Jahren maßgeblich die Geschichte der Menschheit prägen wird.
4: Radio Prag widmete seinen Hörern große Aufmerksamkeit. Ihre Briefe wurden in die Sendungen aufgenommen und immer wieder, in der Regel anlässlich bedeutender Jubiläen, wurden Radio-Wettbewerbe ausgeschrieben. Für die Gewinner wurden sehr interessante Preise bereitgehalten.
8: A nyní dovolte, abychom provedli to, na co jste všichni netrpělivě čekáte. Slosování soutěže zahraničního vysílání Československa.
2: Liebe Freunde, erlauben Sie mir, Sie in unserem Rundfunkstudio zur feierlichen Verlosung des großen Wettbewerbs zu begrüßen, den der Auslandssender des tschechoslowakischen Rundfunks anlässlich des 15. Jahrestags der Befreiung unserer Republik durchgeführt hat. Und ebenso möchte ich aufs Herzlichste unsere Hörer grüßen. Den ersten Preis gewinnt Karl Steiger aus St. Georgen im Schwarzwald, Bundesrepublik Deutschland. Es ist eine Reise in die Tschechoslowakei.
8: Cesta do Československa.
4: An einen weiteren Gewinner, diesmal aus Ägypten, erinnerte sich Mufi Jazairi, der 20 Jahre lang in der arabischen Redaktion des Auslandrundfunks arbeitete.
2: Einmal kam ein älterer Ägypter zu uns, der sich für die Politik und Entwicklung in der Tschechoslowakei interessierte. Er hatte den Preis im Wettbewerb gewonnen. Weil er das beste Wissen über die Tschechoslowakei bewies, wurde er in die Tschechoslowakei eingeladen. Er war etwa eine Woche oder 10 Tage hier.
4: Jazairis damalige Ehefrau Pavla Jazairiová begleitete einen der Wettbewerbsteilnehmer sogar mehrere Tage lang durch Prag. Zu jener Zeit war sie in der französischen Redaktion für Afrika tätig.
9: Wir haben einen jungen Mann aus Guinea namens Djaloma Madukone begrüßt. Ich erinnere mich noch daran. Wir holten ihn vom Flughafen ab und brachten ihn hoch auf den Ratschin. Als er Prag und die vielen alten Häuser sah, konnte er das nicht verstehen. Er sagte, warum reißt ihr diese Häuser nicht ab? Der Mann war Lehrer.
4: Der Kontakt zu den Hörern war auch ein Instrument ideologischer Einflussnahme. Insbesondere nach der teils spontanen, teils organisierten Gründung der Radio Prag Hörerclubs. Diese entfalteten ihre Aktivitäten vor allem in Afrika, Asien und Lateinamerika. Der Radiohistoriker und heutige Archivar des tschechischen Rundfunks Tomáš Pánek.
10: Ty kluby vznikají zhruba na přelomu 50. 60. let a souvisí to s...
2: Diese Clubs entstanden an der Wende von den 1950er zu den 1960er Jahren und hingen mit dem Niedergang des Kolonialismus in der Welt zusammen. Damals bildeten sich neue Staaten heraus, orientierten sich international und suchten nach einer ideologischen Ausrichtung. Sie liebäugelten stark mit dem Sozialismus. Gerade das Hören der tschechoslowakischen Auslandssendungen lieferte ihnen gewissermaßen ein Muster für den Aufbau des Sozialismus. Schließlich begann man, sich in verschiedenen Clubs zu organisieren. Es gab wirklich Dutzende von ihnen auf der ganzen Welt. Von vielen kennen wir auch die Namen. Auf Kuba hieß ein Club zum Beispiel Lidice lebt, in Ägypten Nofretete. Die Gruppen beschränkten sich jedoch nicht nur auf das Radiohören. Einige wandelten das Gehörte in gedruckte Materialien und verschiedene Bulletins um und verbreiteten es anschließend in ihren Ländern. Sie bemühten sich um eine Art Diffusion sozialistischer Ideen, erfasst durch den tschechoslowakischen Rundfunk, der für sie so etwas wie ein Vorzeigeland präsentierte. Genau das wollten sie in ihren eigenen Heimatländern verbreiten.
11: Tak tu sa má teda človek sústrediť na prácu. Pritom ide o prácu závažnú a zodpovednú.
2: Hier soll man sich auf seine Arbeit konzentrieren. Dabei handelt es sich um eine ernste und verantwortungsvolle Arbeit. Wir senden täglich 30 Stunden ins Ausland und zwar in 12 Sprachen.
12: A ohlas u posluchačů máme velký. Každoročně přichází na 50.
4: Wir haben eine große Resonanz bei den Hörern. Jährlich gehen an die 50.000 Briefe bei uns ein.
11: Tu právě píše jistý predavač z Chicaga.
2: Hier schreibt gerade ein Verkäufer aus Chicago. Sie senden hervorragend, Sie sind okay.
11: Vysielate výborně, jste okay.
12: Vidíte, že nebude válka. Stojí v dopise v dopise.
4: Es werde doch hoffentlich keinen Krieg geben, heißt es in einem Brief aus Amsterdam.
11: Čím svietíte na uliciach?
2: Womit beleuchten Sie Ihre Straßen, fragt ein Laternenanzünder aus Edinburgh.
12: A těch dárků, co přichází.
4: Und all die Geschenke, die ankommen, aber jetzt müssen wir zum Schluss kommen. Der tschechoslowakische Rundfunk beginnt sein tägliches Programm für die ganze Welt. So informierte das Filmwochenmagazin im Jahr 1961. Einige Jahre später trat Pavla Jazairiová ihre Stelle in der französischen Redaktion für Afrika an.
13: To vysílání, francouzské vysílání do Černé Afriky.
9: Die französischen Sendungen nach Mittel- und Nordafrika waren erfolgreich. Damals gab es ja noch kein Internet und ähnliche Kommunikationsmöglichkeiten, also haben die Leute Radio empfangen. Und unser Programm wurde von wirklich vielen Menschen gehört.
4: In die 1960er und 1970er Jahren gab es weltweit rund 600 Hörerclubs von Radio Prag. Der Sender schickte ihnen jährlich 200.000 Briefe mit Werbematerialien zu. So berichtete die Rundfunkzeitung im Jahr 1976.
14: Hlas Rádia Praha proniká na vlnách éteru do 5 kontinentů světa v 10.
2: Die Stimme von Radio Prag gelangt in 10 Sprachen auf den Wellen des Äthers auf 5 Kontinente der Welt. Das entspricht 36 Stunden Sendezeit täglich, die laut Umfragen von einer millionenstarken Hörerschaft verfolgt werden. Erfreulich ist, dass es sich dabei vor allem um junge Hörer handelt. Ein sympathischer Zug unseres Auslandsdienstes sind beispielsweise die Hörerclubs, die vor allem in den Entwicklungsländern der Welt entstanden sind. Der erste wurde vor fast 20 Jahren auf Kuba gegründet und seitdem sind bereits Hunderte von ihnen auf allen 5 Kontinenten aktiv. Diese Tatsache und Tausende von Briefen, die täglich in den einzelnen Redaktionen eingehen, im vergangenen Jahr allein waren es 130.000, sind ein Beweis für die stetig wachsende Beliebtheit und das Ansehen des Auslandsrundfunks.
14: Jsou důkazem stále rostoucí obliby a autority zahraničního vysílání.
4: Im Jahr 1978 war in einem Interview mit der stellvertretenden Chefredakteurin Jana Spišková folgendes zu hören.
15: Od roku 59, kdy vznikl první klub na Kubě, zcela spontánně.
9: Seit 1959, als der erste Club auf Kuba entstand, Damals setzten sich junge Menschen ganz spontan an den Radioempfänger, hörten gemeinsam zu und unterhielten sich anschließend über das Gehörte. Entstand auf dieser Grundlage eine Reihe von Clubs in den Ländern Afrikas, Lateinamerikas, der arabischen Welt und in Asien. Die meisten von ihnen gibt es derzeit in Afrika. Darunter sind Länder wie Zaire, Algerien, Tunesien und Ghana, dann Indien und natürlich Kuba, wo die Clubs sehr aktiv sind. Einige befinden sich auch in Lateinamerika. Die Clubs schreiben uns sehr aktiv über ihre Tätigkeiten. Sie stellen Fragen, fordern Materialien zu diesem und jenem an und veranstalten kleine Ausstellungen. Die Tätigkeiten sind sehr unterschiedlich. Zum Beispiel spielen sie auch Fußball in unseren Farben. Wir haben etwa nach Damaskus T-Shirts mit der Aufschrift Radio Prag geschickt. Die dortigen Hörer spielten gegen einen anderen Club, der wiederum Radio Berlin international hört. Leider erinnere ich mich nicht, wer gewonnen hat.
16: In den 1970er Jahren gingen beim Auslandsdienst bis zu 150.000 Briefe jährlich aus der ganzen Welt ein. Es erinnert sich der einstige Redakteur der arabischen Redaktion Mufid Jazairi.
17: Wir bekamen Post aus dem Irak und aus Ägypten, aber nicht so viel. Meist kamen die Zuschriften aus Nordafrika, aus Algerien, Marokko und Tunesien. Es gab verständlicherweise Briefe, die über politische Aspekte des Geschehens sprachen, aber man interessierte sich auch stark für Kultur und Sport. Die Mehrheit unserer Hörer waren junge Leute.
16: Auch in den Inlandssendungen des tschechoslowakischen Rundfunks wurde aus den Hörerbriefen zitiert. V.S. Kolumbien.
18: Im Jahr
17: 1957 fand ich unerwartet einen Sender, der in einer völlig anderen politischen Sprache sprach, als ich es gewohnt war. Seit dieser Zeit habe ich nicht nur Radio Prag lieben gelernt, sondern auch die Tschechoslowakei.
16: G.T. Italien.
17: Auf einmal wurde mir beim Hören Ihrer Sendung klar, dass ich nicht allein bin.
16: S.K. Bundesrepublik Deutschland.
18: Nikdy nezapomenu na pořady solidarity s vietnamským lidem.
17: Ich werde niemals die Sendung zur Solidarität mit dem vietnamesischen Volk oder Ihre Sendung über Chile vergessen.
18: Solidarity s vietnamským lidem nebo na vaše pořady o Chile.
16: J.N. Schweiz.
17: Die Beiträge von Radio Prag zum friedlichen Zusammenleben sind umso wertvoller, wenn man bedenkt, dass den Worten unmittelbare Taten folgen.
16: Die Clubs von Radio Prag gaben ihre Bulletins heraus, organisierten Veranstaltungen, führten Debatten und Diskussionen. Und sie informierten die Redaktion in Prag regelmäßig über ihre Tätigkeit. Jana Spišková berichtete.
19: Ten ohlas je skutečně velký. Jsou to 10 000. Nechtěla bych to měřit celý svět. Norode, jak to u nás obku skutečně konkrétní. Ten pořad to a prosím vás, který jsme hovořili a... Tam samozřejmě jsou zase různé věci, jestli bych mohla citovat.
20: Prosím.
19: V poslední době například z Indie došla taková zpráva, kde nám sdělují, že za měsíc únor si jejich klub...
9: Zuletzt traf beispielsweise aus Indien ein Bericht ein, in dem man uns mitteilte, dass sich der dortige Club im Februar mit den Menschenrechten befasst hat. Der überwiegende Teil der Clubmitglieder habe an der Diskussion zu diesem Thema teilgenommen und alle hätten ihre Ansichten zur Situation in den afrikanischen Ländern sowie in Chile geäußert. Nur der Sozialismus kann ihnen zufolge den Weg weisen, wie Menschenrechte gewährleistet werden können. Das ist also ein kleines Beispiel.
16: Natürlich leben nicht alle Hörer von Radio Prag nur für die Politik. Insbesondere die Sendungen nach Westeuropa mussten ideologisch gemäßigter sein und präsentierten die Nachrichten über den Aufbau des Sozialismus in einer etwas lockereren Form. Weiter berichtet Antonio Casado, der die gesamten 1970er und 80er Jahre in der spanischen Redaktion arbeitete.
20: No, hodně totiž Španělů bylo, pracovalo v zahraničí. Hlavně
17: viele Spanier arbeiteten im Ausland, vor allem in Westdeutschland, dann in Frankreich, in der Schweiz oder in Italien. Ich würde also sagen, dass die meisten unserer Hörer aus diesen Ländern kamen. Wir hatten hier eine Sendung, in der wir typische spanische Musik spielten, Flamenco und ähnliches. Darauf gab es sehr starke Reaktionen. Die Leute schrieben, sie würden gern ein konkretes Lied oder einen Interpreten hören. Das rief die größte Resonanz hervor. Da hat sich die Politik nicht so sehr eingemischt.
4: Ivana Vonderkova fing 1980 an, in der Lateinamerika-Redaktion zu arbeiten. Sie ergänzt:
21: Ty posluchači, většina jich byla nakloněna tomu našemu zřízení.
22: Die meisten Hörer standen unserer Staatsform positiv gegenüber, das war also kein Problem. Es gab jedoch einige, die mit uns darüber diskutieren wollten, was ihrer Meinung nach besser oder richtiger wäre. Sie glaubten, wir stünden unter ständiger Polizeibeobachtung, was durch die Existenz der Geheimpolizei STB gewissermaßen auch der Realität entsprach. Allerdings hatten diese Hörer überhaupt keine Vorstellung vom hiesigen Alltag. Deshalb haben wir auch über die positiven Seiten gesprochen, dass die Menschen also sehr kulturbewusst leben, Sport treiben und dass Wochenendhäuser sowie das Pilzesammeln beliebt sind. Vor allem bestand Interesse an den Burgen und Schlössern. Unsere Sendung Wir reisen war ein absoluter Publikumsliebling. Ich denke, die Kultur, die Geschichte und das Leben der einfachen Menschen haben die Menschen weitaus mehr interessiert als unsere Politik.
21: Je zajímala ta kultura, historie a ten život prostých lidí u nás.
4: Zdeňka Kuchyňová ist seit Ende der 1980er Jahre in der tschechischen Redaktion beschäftigt, also der Redaktion für die Landsleute im Ausland. Sie erinnert sich.
22: Ein eigenes Kapitel waren die tschechischen Seeleute. Damals gab es noch die tschechoslowakische Seeschifffahrt. Sie hatten so gut wie keine Verbindung zur Außenwelt. Also machten sie es so, dass der Funker unsere Nachrichten abfing. Diese Nachrichten wurden dann auf der Schreibmaschine abgetippt und an der Wandzeitung ausgehängt, wo die Seeleute sie lesen konnten.
4: Die tschechoslowakischen Seeleute stellten eine ganz spezifische Hörergruppe dar. Und das schon seit den Anfängen des Auslandsrundfunks. Der Techniker Karel Koníček zitierte aus einem Brief, der bereits Ende der 1930er Jahre bei Radio Prag einging.
17: Seit 6 Jahren fahre ich auf dem Schiff Legie zur See. Ich habe ein großes Stück der Welt gesehen und viele aufregende und schöne Momente gehabt. Einen der schönsten erlebte ich, als wir im Juni dieses Jahres von Antwerpen nach Südamerika fuhren. Etwa 400 Seemeilen hinter den Kapverdischen Inseln vernahm ich im Kopfhörer plötzlich eine tschechische Ansage. Sie können sich kaum meine Freude vorstellen. Ich rief sofort die Besatzung zusammen, die größtenteils aus Tschechen bestand. Nach kurzer Zeit versammelten sich alle, denen es der Dienst erlaubte, vor meiner Funkkabine. Es war ein feierlicher Moment, als wir nachts mitten auf dem weiten Ozean der tschechischen Musik und dem tschechischen Wort lauschten, die aus der fernen Heimat gesendet wurden.
6: Vysílanému z daleké vlasti.
4: Nach dem Jahr 1989 gingen die Hörerclubs ein und im Laufe der 1990er Jahre verschwanden auch die tschechoslowakischen Seeleute. Briefe an den Auslandssender trafen jedoch weiterhin ein und kommen auch heute noch bei Radio Prag International an. Und nicht nur das. Viele Hörer bauten dank unserer Programme eine herzliche Beziehung zur Tschechischen Republik auf. Und wenn Sie in Prag sind, schauen Sie in der Redaktion vorbei.
17: Ich erinnere mich an eine Ausflugsgruppe aus Australien, vielleicht 30 Leute. Sie kamen zu uns, stellten sich im Foyer vor dem Büro des Direktors auf und sangen ein patriotisches Lied über das schöne Böhmerland. Niemand hatte sie dazu aufgefordert, sie hatten es einfach im Blut.
4: Soweit der Redakteur Josef Kubečka.
23: Ja,
4: Hörerbriefe schreiben aber nicht nur tschechische Landsleute, sondern auch Ausländer. Zu Besuch bei Radio Prag International war beispielsweise Wolfgang Brodöl aus München. Er habe 1968 begonnen, tschechoslowakische Auslandssendungen zu hören.
0: Ich hatte Kontakt zu vielen Sendern, aber Radio Prag, das war mein Herz. Mir gefällt, dass Radio Prag sehr objektiv berichtet im Nachrichtenteil, nicht parteimäßig gebunden, auch kritisch berichtet. Das Programm ist vielseitig. Die kulturelle Seite ist vorhanden, die geschichtliche Seite, die aktuelle Seite. Also ich bin wunschlos glücklich. Ich habe sehr viel mit meinen Schülern über Tschechien gesprochen, damals noch Tschechoslowakei. Wir haben beispielsweise einen Nachmittag gestaltet über Lidice, weil ich das ungeheuer wichtig fand.
4: Die Hörer vergessen ihren Radiosender auch nach Jahren nicht. Daniel Ordóñez, Leiter der spanischen Redaktion, berichtete von einer E-Mail, die im Jahr 2025 aus Spanien an die Redaktion gelangte.
17: Wir haben eine sehr liebe Zuschrift aus Katalonien, genauer aus Barcelona, erhalten. Die Tochter eines über 90 Jahre alten Herrn schrieb, dass er sich immer noch daran erinnere, wie er einst eine Nähmaschine von Radio Prag bekommen habe. Und zwar als Sachpreis in einem Wettbewerb, auf den er sich lange vorbereitet hatte. Sie schickten uns auch Fotos dieser Maschine. Es war ein schönes Gefühl, dass wir im Leben so vieler Menschen einen Platz haben und sie an uns denken.
4: Die Hörer schreiben weiterhin Briefe und mittlerweile vor allem E-Mails an die Redaktionen. So erreichte den Sender beispielsweise gleich zum Anfang des Jubiläumsjahres 2026 eine E-Mail aus Ägypten. Mohamed Abdelrahim gratuliert Radio Prag International darin zum 90. Jahrestag und wünscht dem Sender viele weitere erfolgreiche Jahre.
17: Soweit der fünfte Teil unserer Serie Prag sendet in die Welt 90 Jahre im Äther. Am Sonntag haben wir für Sie natürlich Musik. Diesmal erinnern wir an den tschechischen Dirigenten Rafael Kubelík, der unter anderem 18 Jahre lang das Symphonieorchester des Bayerischen Rundfunks geleitet hat. Und im sechsten Teil unserer Serie über die Geschichte von Radio Prag International in einer Woche wird unter anderem die Rede sein vom höchst beliebten Interprogramm und von Karel Gott. 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Am Mikrofon verabschiedet sich Till Janzer. Auf Wiederhören und naslyšenou.

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2: Dobrý den und willkommen zur heutigen Musiksendung. Am Mikrofon begrüße ich Martina Schneibergová. Rafael Kubelík gilt als eine Dirigentenlegende des 20. Jahrhunderts. Der Künstler tschechischer Herkunft verbrachte den Großteil seines Lebens im Ausland. Für die tschechische Musik hat er in der Welt unglaublich viel getan. Vor 30 Jahren, am 11. August 1996, verstarb Rafael Kubelík im Alter von 82 Jahren in Kastanienbaum in der Schweiz. Aus diesem Anlass erinnern wir an den weltberühmten Dirigenten in den folgenden Minuten.

Rafael Kubelík war vor allem Dirigent, aber auch Komponist und Geiger. War Sohn des berühmten Geigers Jan Kubelík. Der Vater förderte die musikalische Ausbildung seines Sohnes. Dieser studierte am Prager Konservatorium Violine, Klavier, Dirigieren und Komponieren. Mit 19 Jahren dirigierte Rafael Kubelík zum ersten Mal die Tschechische Philharmonie. In den Jahren 1939 bis 1941 war er Opernchef in Brünn. 1942 wurde er Chefdirigent der Tschechischen Philharmonie. Den Posten behielt er bis 1948. Kubelík eröffnete 1946 den ersten Jahrgang des Musikfestivals Prager Frühling. Nach der Machtübernahme durch die Kommunisten im Februar 1948 wurde dem Künstler klar, dass er sich an den Aktivitäten des Regimes nicht beteiligen wollte. Daher kehrte er zusammen mit seiner Familie von einer Reise nach Großbritannien nicht wieder in die Tschechoslowakei zurück. Kubelík wählte das Exil aus der Überzeugung, im Ausland mehr für die Tschechen und Slowaken bewirken zu können, als wenn er in der Heimat geblieben wäre. Zunächst war Rafael Kubelík in den USA tätig. 3 Jahre lang leitete er als Musikdirektor der Chicago Symphony Orchestra. Anschließend war er beim Earl Opera House in London angestellt. Von 1961 bis 1979 war er Chefdirigent des Symphonieorchesters des Bayerischen Rundfunks und 1973 bis 1974 zu dem Musikdirektor an der Metropolitan Opera in New York. Er wirkte als Gastdirigent bei den renommiertesten Orchestern der Welt und wurde zu einer Legende des Taktstocks. Ab 1973 hatte Kubelík die schweizerische Staatsbürgerschaft. In seiner ursprünglichen Heimat verschwieg das kommunistische Regime jedoch seine Erfolge.

Raphael Kubelik engagierte sich auch stärker als Bürger und wurde zu einem der Symbole des ausländischen Widerstands gegen das kommunistische Regime. Laut dem Künstler übernahm der Kommunismus totalitäre Tendenzen und lernte von den Nationalsozialisten. Aus dem Grund lehnte er es ab, in Ländern mit einem totalitären Regime aufzutreten. Folglich besuchte er die Tschechoslowakei auch erst nach der gesamten Revolution wieder. Obwohl er dringend seine Karriere bereits Mitte der 1980er Jahre aus gesundheitlichen Gründen beendet hatte, ließ er sich von Präsident Václav Havel zum Auftritt beim Eröffnungskonzert des Prager Frühlings 1990 überreden. Das Programm wurde dann nochmals am Tag der ersten freien Parlamentswahlen im Juni des Jahres auf dem Altstädterring wiederholt. Im Oktober 1991 gab Kubelik sein letztes Konzert in Europa. Es war eine wohltätige Veranstaltung für die von Václav Havels Frau Olga gegründete Stiftung.

Rafael Kubelik starb am 11. August 1996 im Alter von 82 Jahren in Kastanienbaum in der Schweiz. Die Urne mit seiner Asche ist im Slawin-Mausoleum auf dem Prager Vyšehrad neben der seines Vaters Jan Kubelik beigesetzt. In der heutigen Musiksendung haben wir uns an den namhaften Dirigenten Rafael Kubelik erinnert, der vor 30 Jahren gestorben ist. Für Aufmerksamkeit bedankt sich Martina Schneibergova. 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
2: Hallo und dobrý den. Schön, dass Sie mit uns gemeinsam die Arbeitswoche ausklingen lassen oder aber, falls Sie Urlaub haben, dass Sie sich in aller Ruhe unsere Sendung zu Gemüte führen, die heute ein durchaus buntes Programm hat. Bunt wird auch die Pride-Parade, die am Samstag durch Prag ziehen wird. Hier läuft ja schon die ganze Woche das Prague Pride Festival und aus diesem Anlass schauen wir einmal zurück in die Geschichte der Tschechoslowakei und auf den Umgang des kommunistischen Regimes mit dem Thema Homosexualität. Das in etwa einer Viertelstunde. Vorher hören Sie noch, wie man in der Villa Tugendhat in Brünn an diesem Wochenende das 25-jährige Jubiläum zum Eintrag als UNESCO-Weltkulturerbe feiert. Und Sie lernen einen betagten Tschechen kennen, dessen Stimme in den Weiten des Weltalls kreist. Neugierig geworden? Dann bleiben Sie dran. Wir beginnen mit den Nachrichten von Till Janzer.
3: Die Nachrichten. Der Václav Havel Flughafen in Prag analysiert zusammen mit Sicherheitsbehörden den Drohnenvorfall in Leipzig, um eventuelle neue Empfehlungen zu formulieren. In einer Presseerklärung des Flughafens hieß es, dass ein langfristiges Konzept zur Sicherheit bei einer illegalen Drohnenannäherung bestehe. Premier Andrej Babiš hatte gegenüber der Tageszeitung Deník N gesagt, Tschechien verstärke in Reaktion auf den Vorfall in Leipzig den Schutz seiner Flughäfen. Am Dienstagabend war auf dem Flughafen der sächsischen Stadt eine Sprengstoffdrohne bemerkt worden, die zwischen zwei ukrainischen Antonov-Frachtflugzeugen über dem Boden flog. Kurz darauf stieß eine DHL-Frachtmaschine beim Landeanflug auf Leipzig mit einem fliegenden Gegenstand zusammen und musste nach Hannover umgeleitet werden. Die tschechische Polizei hat in älteren Social-Media-Beiträgen des Abgeordneten Filip Turek von der Regierungspartei Motoriste Sobě insgesamt 3 Straftatbestände ermittelt. Sie seien aber alle verjährt, berichtete das Nachrichtenportal des tschechischen Rundfunks iRozhlas.cz nach Einblick in den entsprechenden Beschluss der Polizei. Insgesamt untersuchten die Ermittler 85 Facebook-Posts des Politikers, der auch Regierungsbeauftragter für den Green Deal ist. Die Einträge stammten aus den Jahren 2010 bis 2017. 8 Beiträge hätten dem Tatbestand der Volksverhetzung entsprochen, hieß es, und einer auch dem Tatbestand der Billigung von Straftaten. Außerdem sieht es die Polizei als erwiesen an, dass Filip Turek in einer Videoaufnahme von 2015 mit dem Hitlergruß zu sehen ist. Der Abgeordnete hat bisher seine Schuld immer zurückgewiesen und auch die Autorenschaft an den Beiträgen geleugnet. In den Hotels und Pensionen in Tschechien haben sich im zweiten Quartal dieses Jahres insgesamt 6,4 Millionen Gäste einquartiert. Das bedeutete einen leichten Anstieg von 0,5% gegenüber dem Vergleichszeitraum 2025. Die Zahlen wurden am Freitag vom Tschechischen Statistikamt veröffentlicht. Zu dem Anstieg trugen einheimische Gäste bei. Die Zahl der ausländischen Besucher stagnierte hingegen erstmals seit dem Frühjahr 2021. Insgesamt waren es 3,4 Millionen Gäste aus dem In- und 2,9 Millionen Gäste aus dem Ausland. Fast 6000 Packungen des wichtigen Brustkrebsmedikaments Tamoxifen sind auf dem Weg in die tschechischen Apotheken. Dies teilte das Gesundheitsministerium am Freitag auf seiner Website mit. Das Medikament fehlt in Tschechien seit dem vergangenen Jahr, weil der Hersteller die Lieferung unterbrochen hat. Seit Juni sind auch die Ersatzprodukte nicht mehr zu bekommen. Insgesamt 1250 Patientinnen sind hierzulande auf Tamoxifen oder wirkstoffgleiche Medikamente angewiesen. Laut dem Staatlichen Institut für Arzneimittelkontrolle dürfen Apotheken in Tschechien derzeit auch Ersatzmedikamente aushändigen, die hierzulande noch nicht registriert sind. Der Ernteeinbruch in Tschechien liegt laut der zweiten Schätzung des Statistikamtes höher als zunächst erwartet. So sollen wegen der anhaltenden Dürre diesen Sommer nur 6,39 Millionen Tonnen Getreide eingefahren werden und damit fast 17% weniger als im vergangenen Jahr. In einer ersten Schätzung war ein Minus von 15,9% angekündigt worden. Beim Raps wird ein Ertrag von 808.000 Tonnen erwartet und damit rund 20% weniger als 2025. Bei dieser Feldfrucht könnte es sich um die schlechteste Ernte seit 14 Jahren handeln. Zum Sport. In den Hinspielen der dritten Qualifikationsrunde zu den europäischen Pokalwettbewerben haben die beiden beteiligten Clubs aus Tschechien unterschiedliche Ergebnisse erzielt. Der FC Hradec Králové unterlag im Kampf um den Einzug in die Europa League zu Hause gegen Besiktas Istanbul mit 0:1. Der FK Jablonec gewann hingegen in der Qualifikation zur Conference League vor eigenem Publikum mit 2:0 gegen RFS Riga aus Lettland. Beide Rückspiele finden am Donnerstag kommender Woche statt. Die Sieger der Duelle ziehen in die Playoff-Runde ein. Und zum Schluss noch die Wetteraussichten. Am Samstag ist es in Tschechien meist heiter bis sonnig. Die Tageshöchsttemperaturen liegen bei 26 bis 30 Grad. Im Norden und Nordwesten des Landes ist es nicht ganz so heiß, bei Maxima von bis zu 24 Grad.
2: Danke an Till für die Nachrichten von diesem Freitag. Die ikonische Villa Tugendhat in Brünn gilt als Meisterwerk der modernen Architektur. Anlässlich seines 25-jährigen Jubiläums auf der UNESCO-Welterbeliste lädt das Denkmal ab diesem Freitag zu einer dreitägigen Feier ein. Das Programm bietet Konzerte, Kunstinstallationen und als Höhepunkt eine Videomapping-Show direkt auf der Fassade der Villa. Marketa Kachlikova weiß mehr.
4: Die Villa wurde nach den Plänen des deutschen Architekten Ludwig Mies van der Rohe entworfen und 1930 fertiggestellt. Sie diente als Wohnhaus für das Unternehmer-Ehepaar Fritz und Grete Tugendhat. Die jüdische Familie wohnte dort allerdings nur bis 1938, als sie vor der drohenden Ausdehnung des NS-Machtbereichs auf die Tschechoslowakei floh und in die Emigration ging. Seit 2001 gehört die Architekturikone zum UNESCO-Weltkulturerbe und ist auf dieser Liste bis heute das einzige freistehende Gebäude der Moderne in Tschechien. Ihr UNESCO-Jubiläum feiert die Villa Tugendhat an diesem Wochenende gemeinsam mit ihren Nachbarinnen, den Villen Arnold und Löw Beer, im Rahmen eines dreitägigen Kulturprogramms. Die Feierlichkeiten fallen zudem mit dem 140. Geburtstag von Mies van der Rohe zusammen. Das Programm bietet Konzerte in den Gärten, Kunstinstallationen und öffentlich zugängliche Cafés in allen drei Häusern. Die Hauptattraktion soll aber eine abendliche Videomapping-Show unter dem Titel Light Up Tugendhat sein, die sich über alle drei Gebäude erstreckt. Jede der Villen widme sich beim Videomapping einem eigenen Thema, kündigt Iveta Cerna an. Die Leiterin der Villa Tugendhat sagte in einem Gespräch mit Radio Prag International:
5: Die Villa Löwbe präsentiert das materielle und immaterielle UNESCO-Kulturerbe Südmährens, wie auch das traditionelle Handwerk des Blaudrucks oder den Volkstanz Verbuig. Die Villa Arnold wiederum wird durch eine künstlerische, abstrakte und kreative Installation in Szene gesetzt.
4: Für die Videomapping-Show an der Villa Tugendhat hätten die Künstler und das Team des Museums eng zusammengearbeitet, betont die Leiterin.
5: Wir möchten die besondere Stahlskelettkonstruktion des Hauses visuell hervorheben. Und natürlich dürfen dabei auch berühmte Zitate des weltbekannten Architekten Mies van der Rohe nicht fehlen.
4: Für Iveta Cerna geht es beim UNESCO-Jubiläum um weit mehr als nur darum, die internationale Anerkennung der Villa zu feiern. Sie betont, dass die Aufnahme in die Welterbeliste auch die Pflege und Verwaltung des Gebäudes nachhaltig geprägt habe.
5: Wissen Sie, ein Mitglied der UNESCO-Welterbe-Familie zu sein, ist vor allem ein Zeichen höchster Qualität. Das hat sich nicht nur stark auf den Tourismus ausgewirkt, sondern vor allem auf die Art und Weise, wie wir mit diesem Kulturerbe umgehen. Wir haben bereits einen weiten Weg zurückgelegt und es steht bewusst, dass wir die Verwalter und Hüter dieses Anwesens sind. Es ist unsere Pflicht, den Fortbestand der Villa Tugendhat zu sichern, eine Ikone, die als Urgroßmutter der modernen Architektur bald ihr 100-jähriges Jubiläum feiert.
4: Dieses Verantwortungsbewusstsein spiegelt sich auch im Besuchermanagement der Villa wider. Obwohl jährlich fast 60.000 Menschen das Gebäude besichtigen, müsse der Zugang sorgfältig reguliert werden, so Cerna.
5: Um die Villa Tugendhat bestmöglich zu schützen und zu erhalten, gelten im Haus spezielle Besucherrichtlinien. Aus diesem Grund ist die Gruppengröße bei Innenführungen streng auf maximal 16 Personen begrenzt. Zudem führen wir kontinuierlich Wartungs- und Reparaturarbeiten nach einem präzisen Pflegeplan durch. Die Zahl der Personen, die das Haus besichtigen können, ist daher streng limitiert und leider sind die Tickets meist schon 3 Monate im Voraus ausverkauft.
4: Für alle, die einen Besuch planen, der Großteil des an diesem Wochenende anstehenden Programms ist ohne Voranmeldung zugänglich. Lediglich für die Führungen durch die Villa Tugendhat und die begleitenden Ausstellungen ist eine Online-Reservierung erforderlich.
2: Die Feierlichkeiten zum UNESCO-Jubiläum der Villa Tugendhat sind nicht die einzige Veranstaltung, die dieser Tage die mährische Metropole belebt. Schon seit Donnerstag läuft in Brünn die 11. Ausgabe des Musikmarathons. Bis Sonntag bietet das Festival mehr als 100 Konzerte auf 20 Bühnen in der ganzen Stadt und das Programm in der Villa Tugendhat ist ein Teil davon. Und nun geht es ganz weit weg. Die tschechische Sprache ist auch noch Dutzende Milliarden Kilometer von der Erde entfernt zu hören. Denn die beiden Voyager-Raumsonden führen Aufnahmen mit Grüßen von der Erde mit sich. Mehr erfahren Sie nun von Martina Schneiber-Gewahr.
5: Seit 50 Jahren durchqueren die Raumsonde Voyager 1 und ihre baugleiche Schwestersonde Voyager 2 das Weltall. Sie sammeln Daten aus dem äußeren Sonnensystem. An Bord der beiden Fluggeräte befindet sich ein Gegenstand namens Voyager Golden Record. Es ist eine kupferne Datenplatte, die zum Schutz vor Korrosion mit Gold überzogen ist und auf der sich unter anderem Aufnahmen von Grüßen in 55 Sprachen finden. Liebe Freunde, wir wünschen Ihnen alles Gute. Diese Grußbotschaft auf Tschechisch wurde vor 50 Jahren von Václav Otakar Kostroun aufgenommen. Der Physiker lebt heute in den USA. Eine Gruppe von Mitarbeitern der Sternwarte in Brünn hat den Forscher vor kurzem in Übersee besucht. Kostroun feiert in diesem Jahr seinen 88. Geburtstag. Den Großteil seines Lebens verbrachte er in den USA. An Tschechien denke er jedoch oft, wie Kostroun in einem Gespräch betonte, das von der Brünner Sternwarte veröffentlicht wurde. Der Wissenschaftler sagte unter anderem:
6: Ich bin stolz darauf, dass die tschechische Sprache dank meiner Stimme an dem am weitesten entfernten Punkt im Weltall erklingt, den wir als Menschheit bislang erreicht haben. Es freut mich noch mehr, dass ich auf Tschechisch nun zu Ihnen in der Tschechischen Republik sprechen kann.
5: Die Sonde Voyager 1 wird im Herbst eine Entfernung von einem Lichttag zur Erde überschreiten. Das sind ungefähr 26 Milliarden Kilometer. Ein Funksignal von der Sonde auf die Erde benötigt inzwischen etwa 24 Stunden. Wissenschaftler von der US-amerikanischen Raumfahrtbehörde NASA wollten laut Kostroun einst an Bord der Voyager-Sonden eine Botschaft in die Tiefen des Weltraums senden. Für potenzielle Erfinder oder zumindest als eine Erinnerung an die Menschheit. Die Nachricht sollte in vielen Sprachen aufgenommen werden, erinnerte sich der tschechische Physiker.
6: Ich war damals gerade in meinem Labor, als mich eine Bekannte anrief. Sie war Ungarin und wusste, dass ich Tschechisch spreche. Sie sagte mir, dass gerade eine Aufnahme für die Sonde Voyager entsteht. Ich hatte nur ein paar Minuten Zeit, um zu überlegen, wie ich mich kurz äußern könnte. Dann sagte ich ungefähr, liebe Freunde, ich wünsche Ihnen das Allerbeste.
5: Václav Kostrom hat sich damals dafür interessiert, warum gerade er angesprochen wurde und nicht etwa jemand von der UNO.
6: Sie sagten, dass sie dort schon angefragt hätten, aber jeder wollte 20 Minuten lang reden. Die vergoldete Platte hatte jedoch keine derartige Kapazität.
5: Die Forscher von der NASA suchten damals also an den Universitäten nach Menschen, die verschiedene Sprachen beherrschen. Insgesamt wurden Grüße in 55 Sprachen aufgenommen. Um die Langlebigkeit zu gewährleisten, wurden die Stimmen auf der kleinen vergoldeten Datenplatte aufgezeichnet. Die damals gebräuchlichen Magnetbänder wären von der kosmischen Strahlung schnell gelöscht worden. Die darum ausgewählte Platte dürfte jedoch Milliarden von Jahren überdauern. Tomáš Přibyl von der Sternwarte in Brünn betont, es sei ein Glücksfall, dass die tschechischen Forscher Professor Kostron jetzt während der Ferienzeit an der Cornell University überhaupt angetroffen hätten.
6: Das Schuljahr ist gerade zu Ende, viele Mitarbeiter waren schon weg. Aber Herr Kostron hatte zum Glück Zeit und hat beim Anruf nicht gleich wieder aufgelegt.
5: Václav Kostrom erklärt in einem Interview, er würde an den Grüßen, die er vor 50 Jahren für die Raumsonde aufgezeichnet hat, auch heute nichts ändern. Der Platte mit den Aufnahmen wurde in der Sonde eine einfache Gebrauchsanleitung sowie die kosmische Adresse des Planeten Erde beigefügt. Niemand weiß jedoch, ob sie tatsächlich einmal jemand findet. Stephen Hawking habe Befürchtungen gehabt, dass dies gefährlich sein könnte, bemerkt Professor Kostrom dazu. Sollten die Außerirdischen unseren Planeten anhand der Daten aus der Sonde aufspüren, wird dies seiner Ansicht nach aber nicht mehr zu unseren Lebzeiten geschehen.
2: Soweit das Tagesecho von diesem Freitag. 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Am Samstag ziehen wieder tausende queere Menschen und ihre UnterstützerInnen durch Prag. Die Prague Pride Parade steht an. In der Tschechoslowakei wurde die Homosexualität bereits 1961 entkriminalisiert und damit früher als in vielen westlichen Ländern. Wie kam es dazu, dass das ansonsten repressive kommunistische Regime ausgerechnet in dieser Frage einen liberalen Standpunkt einnahm? Und wie sah dann die Realität für Schwule und Lesben aus? Mit Blick auf das gerade stattfindende Prague Pride Festival senden wir nun eine Wiederholung vom Juni 2023.
6: Die CSSR gehörte zwar nicht zu den ersten Staaten in Europa, die homosexuelle Kontakte legalisierten, denn Frankreich oder Belgien kamen dem sogar um 100 Jahre zuvor. Dennoch bedeutete die Entkriminalisierung, die 1961 beschlossen wurde und zum Jahresanfang 1962 in Kraft trat, einen bedeutenden Schritt. In England konnten Homosexuelle noch bis 1967 gerichtlich verurteilt werden, in Westdeutschland bis 1968, in Norwegen bis 1972, in Schottland bis 1981 und in Irland und Russland sogar bis 1993. Heute gilt Spanien als Paradies für die LGBT-Community. Dabei hatte das Franco-Regime Schwule noch hart verfolgt. Warum im Gegensatz dazu gerade die kommunistische Tschechoslowakei bei diesem Thema eine liberale Position bezog, weiß die Soziologin Katarzyna Liškova. Sie ist Autorin des Buches Sexual Liberation Socialist Style, Communist Czechoslovakia and the Science of Desire oder auf Deutsch Sexuelle Befreiung im sozialistischen Stil, die kommunistische Tschechoslowakei und die Wissenschaft von der Lust.
7: Sexologe. Sexologický výzkum homosexuality tedy probíhal po většinu 50. let.
4: Das ist den Sexologen zu verdanken. Von 1950 bis 58 haben sie hierzulande die Homosexualität wissenschaftlich untersucht. Man wollte wissen, ob sie vielleicht heilbar wäre. Damit meine ich die männliche Homosexualität, denn auf sie bezog sich die strafrechtliche Verfolgung. Zur weiblichen Homosexualität gab es hingegen keine Gesetze. Die Sexologen konzentrierten sich also auf die Männer. Nach 8 langen Jahren der Forschungen kamen sie zu dem Ergebnis, dass nicht ein einziger ihrer Patienten hatte geheilt werden können. Und das galt auch für jene Männer, die eine Ehe eingingen. Selbst bei ihnen führte das nicht dazu, dass sie sich dann Frauen als sexuellen Partnern zuneigten. Das heißt, die tschechoslowakischen Sexologen schlossen 1958 ihr Forschungsprojekt ab mit der Erkenntnis, dass sich die männliche Homosexualität nicht heilen lasse. Und wenn weder der Betroffene noch die Wissenschaft dies könnten, dann dürfe Schwulsein auch nicht unter Strafe gestellt werden, so ihre Folgerung. Deswegen warben sie bei den Politikern dafür, den Paragraph über Homosexualität nicht mehr in die geplante Novelle des Strafgesetzbuches aufzunehmen.
7: Aby Homosexualita vypadla z chystané novely trestního zákoníka.
3: Die Politiker betrachteten die Sache nüchtern, nämlich aus fachlicher Sicht und nicht aus weltanschaulicher. Und da die Wissenschaftler zu dem Schluss gekommen waren, dass eine gleichgeschlechtliche Orientierung keine Abweichung, sondern eine Variante der Sexualität sei, ging die politische Führung auf die Empfehlung der Experten ein. So kippte die Homosexualität aus dem tschechoslowakischen Strafrecht. Im Übrigen hatte das Gesetz von 1950 als Höchststrafe für Sex zwischen zwei Männern ein Jahr Gefängnis festgelegt, und das war im Vergleich zu anderen Ländern ein geringes Strafmaß. Was allerdings weiter strafbar blieb, war der sexuelle Verkehr zwischen einem erwachsenen Mann und einem minderjährigen Partner. Für Heterosexuelle lag die Grenze der Strafbarkeit bei 15 Jahren. Der Sexologe Jaroslav Zvierzina erinnert sich an die damalige Zeit. Für erwachsene Schwule zog der Flirt mit einem Jugendlichen oft eine verordnete psychiatrische Behandlung nach sich.
8: Jako mladý psychiatr, že jsem ochranu, léčbu homosexuál činil.
9: Als junger Psychiater hatte ich häufig mit solchen Fällen sogenannter Schutzbehandlung zu tun. Die erwachsenen Schwulen hatten das Pech, dass es strafbar war, wenn sie zum Beispiel mit einem Jugendlichen ein Bier trinken gingen und dann mit ihm im Bett landeten. Die Jugendlichen verpetzten diese Männer häufig oder erpressten sie. Wir Sexologen wollten aber absolut nicht, dass Homosexuelle für ihre sexuelle Orientierung bestraft werden.
3: Und wie sah dann die psychiatrische Schutzbehandlung aus? Man habe sich in der Ambulanz unterhalten und die Betroffenen dann weiterziehen lassen, so Jaroslav Zvierzina. Die einzige Behandlung der tschechoslowakischen Spezialisten war, die sexuelle Orientierung ihrer homosexuellen Patienten einfach zu akzeptieren. Sogenannte Konversionstherapien waren in den 1970er und 80er Jahren bereits ausgeschlossen. In ihren Erinnerungen an diese Zeit berichten tschechische Schwule sogar, dass Gruppentherapien bei Psychologen der ideale Ort zum Kennenlernen gewesen seien. Denn Kontaktanzeigen von Homosexuellen zum Beispiel wurden von den Zeitungen nicht abgedruckt. Und selbstverständlich gab es auch noch längst keine Apps wie etwa das heutige Grindr. Die Entkriminalisierung war sicher ein wichtiger Schritt, um das Leben von Schwulen zu verbessern. Dennoch war auch die tschechoslowakische Gesellschaft immer noch strikt heteronormativ. Wer homosexuell war, galt weiterhin als unnormal. Die Vorurteile hätten damals die progressive Gesetzgebung überdauert, betont Soziologin Katarzyna Liszkova.
4: Ja, es gab Vorurteile und öffentlich wurde nicht über Homosexualität gesprochen. Erst in der Mitte oder eher zu Ende der 1980er Jahre wurde dies zum Thema in Zusammenhang mit dem HIV-Virus und AIDS. Wenn über eine sexuelle Orientierung öffentlich geschwiegen wird, dann hat das zwei mögliche Folgen. Die eine ist, dass man sich nicht laut dazu bekennen kann, wer man ist. Die andere bedeutet aber auch, dass man nicht so sehr stigmatisiert wird.
6: Laut Liškova zeigen Erhebungen, dass Schwule in der Tschechoslowakei im Vergleich gar kein so schlechtes Leben geführt haben.
4: Mit Sicherheit trifft dies auf Prag zu, wo ein hohes Maß an Anonymität bestand, die für Homosexuelle und ihre Sexualität relativ praktisch ist. Schwule erinnern sich noch heute, wie beim Bau der Metro auch öffentliche Toiletten entstanden, die ein hervorragender Ort für Sex gewesen seien. Es gab aber auch Kneipen und Clubs, von denen bekannt war, dass sie gay-friendly sind. Umfragen haben gezeigt, dass man nicht automatisch ein schlechtes Leben hat, wenn man in der Gesellschaft nicht öffentlich sagen kann, wer man ist. Diese Erhebungen meiner Kollegen und Kolleginnen hier in Tschechien bestätigen, dass sich Schwule und Lesben besonders im späten Kommunismus nicht sonderlich über ihr Leben beschwert haben.
6: Ob ausgerechnet Sex auf öffentlichen Toiletten nun zu einem würdevollen Leben gehört, darüber lässt sich sicher streiten. Aber dies gab es auch in den Metropolen des Westens. Ein Coming-out war in der Tschechoslowakei hingegen nicht normal. Wer Pech hatte, den zwangen die staatlichen Organe zu einem unfreiwilligen Bekenntnis. Falls sich nämlich jemand mit einer Geschlechtskrankheit angesteckt hatte, meldeten die Gesundheitsämter dies wegen der Infektionsbekämpfung an den Arbeitsplatz. Dass der Kollege aus dem Nebenbüro homosexuell sei und etwa Tripper habe, bedeutete den gesellschaftlichen Tod. Und dieser führte, wenn nicht sogar zum Selbstmord, dann mindestens zum Wechsel des Arbeitsplatzes. In der Tschechoslowakei bestand des Weiteren der gesellschaftliche Druck, heiraten zu müssen. Andernfalls war die Zuteilung einer staatlichen Wohnung praktisch ausgeschlossen. Und nicht zuletzt führte der Staatssicherheitsdienst STB eine sogenannte Rosa Liste, die er zur Erpressung von Homosexuellen nutzte. Zum Abschluss der Blick in die heutige Zeit. Tschechien hat 2006 die registrierte Partnerschaft eingeführt. Ein Gesetz zur Einführung der gleichgeschlechtlichen Ehe liegt derzeit im Parlament und steht vor der Verhandlung. Die Tschechische Republik gehört also in dieser Frage weder zu den progressiven noch zu den dezidiert konservativen Ländern.
2: Und damit gehen wir ins Wochenende. 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Darin geht es um die Hörerschaft in den verschiedenen Ländern der Erde und die Briefe, die über die Jahrzehnte aus aller Welt im Prager Rundfunkhaus eingetroffen sind. Lassen Sie sich das also nicht entgehen. Für heute verabschiedet sich am Mikrofon Daniela Honigmann. Naslyšenou.

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2: Dobrý den und willkommen zur heutigen Musiksendung. Am Mikrofon begrüße ich Martina Schneibergová. Rafael Kubelík gilt als eine Dirigentenlegende des 20. Jahrhunderts. Der Künstler tschechischer Herkunft verbrachte den Großteil seines Lebens im Ausland. Für die tschechische Musik hat er in der Welt unglaublich viel getan. Vor 30 Jahren, am 11. August 1996, verstarb Rafael Kubelík im Alter von 82 Jahren in Kastanienbaum in der Schweiz. Aus diesem Anlass erinnern wir an den weltberühmten Dirigenten in den folgenden Minuten.

Rafael Kubelík war vor allem Dirigent, aber auch Komponist und Geiger. Er war Sohn des berühmten Geigers Jan Kubelík. Der Vater förderte die musikalische Ausbildung seines Sohnes. Dieser studierte am Prager Konservatorium Violine, Klavier, Dirigieren und Komponieren. Mit 19 Jahren dirigierte Rafael Kubelík zum ersten Mal die Tschechische Philharmonie. In den Jahren 1939 bis 1941 war er Opernchef in Brünn. 1942 wurde er Chefdirigent der Tschechischen Philharmonie. Den Posten behielt er bis 1948. Kubelík eröffnete 1946 den ersten Jahrgang des Musikfestivals Prager Frühling. Nach der Machtübernahme durch die Kommunisten im Februar 1948 wurde dem Künstler klar, dass er sich an den Aktivitäten des Regimes nicht beteiligen wollte. Daher kehrte er zusammen mit seiner Familie von einer Reise nach Großbritannien nicht wieder in die Tschechoslowakei zurück. Kubelík wählte das Exil aus der Überzeugung, im Ausland mehr für die Tschechen und Slowaken bewirken zu können, als wenn er in der Heimat geblieben wäre. Zunächst war Rafael Kubelík in den USA tätig. 3 Jahre lang leitete er als Musikdirektor der Chicago Symphony Orchestra. Anschließend war er beim Royal Opera House in London eingestellt. Von 1961 bis 1979 war er Chefdirigent des Symphonieorchesters des Bayerischen Rundfunks und 1973 bis 1974 zu dem Musikdirektor an der Metropolitan Opera in New York. Er wirkte als Gastdirigent bei den renommiertesten Orchestern der Welt und wurde zu einer Legende des Taktstocks. Ab 1973 hatte Kubelík die schweizerische Staatsbürgerschaft. In seiner ursprünglichen Heimat verschwieg das kommunistische Regime jedoch seine Erfolge.

Rafael Kubelík engagierte sich auch stärker als Bürger und wurde zu einem der Symbole des ausländischen Widerstands gegen das kommunistische Regime. Laut dem Künstler übernahm der Kommunismus totalitäre Tendenzen und lernte von den Nationalsozialisten. Aus dem Grund lehnte er es ab, in Ländern mit einem Totalitärregime aufzutreten. Folglich besuchte er die Tschechoslowakei auch erst nach der gesamten Revolution wieder. Obwohl er dringend seine Karriere bereits Mitte der 1980er Jahre aus gesundheitlichen Gründen beendet hatte, ließ er sich von Präsident Václav Havel zum Auftritt beim Eröffnungskonzert des Prager Frühlings 1990 überreden. Das Programm wurde dann nochmals am Tag der ersten freien Parlamentswahlen im Juni des Jahres auf dem Altstädter Ring wiederholt. Im Oktober 1991 gab Kubelík sein letztes Konzert in Europa. Es war eine wohltätige Veranstaltung für die von Václav Havels Frau Olga gegründete Stiftung.

Rafael Kubelik starb am 11. August 1996 im Alter von 82 Jahren in Kastanienbaum in der Schweiz. Die Urne mit seiner Asche ist im Slawin-Mausoleum auf dem Prager Vyšehrad neben der seines Vaters Jan Kubelik beigesetzt. In der heutigen Musiksendung haben wir uns an den namhaften Dirigenten Rafael Kubelik erinnert, der vor 30 Jahren gestorben ist. Für Aufmerksamkeit bedankt sich Martina Schneibergova. 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
2: Dobrý den und willkommen zur heutigen Musiksendung. Am Mikrofon begrüße ich Martina Schneibergová. Rafael Kubelík gilt als eine Dirigentenlegende des 20. Jahrhunderts. Der Künstler tschechischer Herkunft verbrachte den Großteil seines Lebens im Ausland. Für die tschechische Musik hat er in der Welt unglaublich viel getan. Vor 30 Jahren, am 11. August 1996, verstarb Rafael Kubelík im Alter von 82 Jahren in Kastanienbaum in der Schweiz. Aus diesem Anlass erinnern wir an den weltberühmten Dirigenten in den folgenden Minuten.

Raphael Kubelik war vor allem Dirigent, aber auch Komponist und Geiger. Er war Sohn des berühmten Geigers Jan Kubelik. Der Vater förderte die musikalische Ausbildung seines Sohnes. Dieser studierte am Prager Konservatorium Violine, Klavier, Dirigieren und Komponieren. Mit 19 Jahren dirigierte Raphael Kubelik zum ersten Mal die Tschechische Philharmonie. In den Jahren 1939 bis 1941 war er Opernchef in Brünn. 1942 wurde er Chefdirigent der Tschechischen Philharmonie. Den Posten behielt er bis 1948. Kubelik eröffnete 1946 den ersten Jahrgang des Musikfestivals Prager Frühling. Nach der Machtübernahme durch die Kommunisten im Februar 1948 wurde dem Künstler klar, dass er sich an den Aktivitäten des Regimes nicht beteiligen wollte. Daher kehrte er zusammen mit seiner Familie von einer Reise nach Großbritannien nicht wieder in die Tschechoslowakei zurück. Kubelik wählte das Exil aus der Überzeugung, im Ausland mehr für die Tschechen und Slowaken bewirken zu können, als wenn er in der Heimat geblieben wäre. Zunächst war Raphael Kubelik in den USA tätig. 3 Jahre lang leitete er als Musikdirektor der Chicago Symphony Orchestra. Anschließend war er beim Royal Opera House in London eingestellt. Von 1961 bis 1979 war er Chefdirigent des Symphonieorchesters des Bayerischen Rundfunks und 1973 bis 1974 zu dem Musikdirektor an der Metropolitan Opera in New York. Er wirkte als Gastdirigent bei den renommiertesten Orchestern der Welt und wurde zu einer Legende des Taktstocks. Ab 1973 hatte Kubelik die schweizerische Staatsbürgerschaft. In seiner ursprünglichen Heimat verschwieg das kommunistische Regime jedoch seine Erfolge.

Rafael Kubelík engagierte sich auch stark als Bürger und wurde zu einem der Symbole des ausländischen Widerstands gegen das kommunistische Regime. Laut dem Künstler übernahm der Kommunismus totalitäre Tendenzen und lernte von den Nationalsozialisten. Aus dem Grund lehnte er es ab, in Ländern mit einem totalitären Regime aufzutreten. Folglich besuchte er die Tschechoslowakei auch erst nach der gesamten Revolution wieder. Obwohl er dringend seine Karriere bereits Mitte der 1980er Jahre aus gesundheitlichen Gründen beendet hatte, ließ er sich von Präsident Václav Havel zum Auftritt beim Eröffnungskonzert des Prager Frühlings 1990 überreden. Das Programm wurde dann nochmals am Tag der ersten freien Parlamentswahlen im Juni des Jahres auf dem Altstädterring wiederholt. Im Oktober 1991 gab Kubelík sein letztes Konzert in Europa. Es war eine wohltätige Veranstaltung für die von Václav Havels Frau Olga gegründete Stiftung.

Rafael Kubelik starb am 11. August 1996 im Alter von 82 Jahren in Kastanienbaum in der Schweiz. Die Urne mit seiner Asche ist im Slawin-Mausoleum auf dem Prager Vyšehrad neben der seines Vaters Jan Kubelik beigesetzt. In der heutigen Musiksendung haben wir uns an den namhaften Dirigenten Rafael Kubelik erinnert, der vor 30 Jahren gestorben ist. Für Aufmerksamkeit bedankt sich Martina Schneibergova. 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

0: Chance. 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
2: Dobrý den und willkommen zur heutigen Musiksendung. Am Mikrofon begrüße Martina Schneibergová. Rafael Kubelík gilt als eine Dirigentenlegende des 20. Jahrhunderts. Der Künstler tschechischer Herkunft verbrachte den Großteil seines Lebens im Ausland. Für die tschechische Musik hat er in der Welt unglaublich viel getan. Vor 30 Jahren, am 11. August 1996, verstarb Rafael Kubelík im Alter von 82 Jahren in Kastanienbaum in der Schweiz. Aus diesem Anlass erinnern wir an den weltberühmten Dirigenten in den folgenden Minuten.

Rafael Kubelík war vor allem Dirigent, aber auch Komponist und Geiger. Er war Sohn des berühmten Geigers Jan Kubelík. Der Vater förderte die musikalische Ausbildung seines Sohnes. Dieser studierte am Prager Konservatorium Violine, Klavier, Dirigieren und Komponieren. Mit 19 Jahren dirigierte Rafael Kubelík zum ersten Mal die Tschechische Philharmonie. In den Jahren 1939 bis 1941 war er Opernchef in Brünn. 1942 wurde er Chefdirigent der Tschechischen Philharmonie. Den Posten behielt er bis 1948. Kubelík eröffnete 1946 den ersten Jahrgang des Musikfestivals Prager Frühling. Nach der Machtübernahme durch die Kommunisten im Februar 1948 wurde dem Künstler klar, dass er sich an den Aktivitäten des Regimes nicht beteiligen wollte. Daher kehrte er zusammen mit seiner Familie von einer Reise nach Großbritannien nicht wieder in die Tschechoslowakei zurück. Kubelík wählte das Exil aus der Überzeugung, im Ausland mehr für die Tschechen und Slowaken bewirken zu können, als wenn er in der Heimat geblieben wäre. Zunächst war Rafael Kubelík in den USA tätig. 3 Jahre lang leitete er als Musikdirektor das Chicago Symphony Orchestra. Anschließend war er beim Royal Opera House in London eingestellt. Von 1961 bis 1979 war er Chefdirigent des Symphonieorchesters des Bayerischen Rundfunks und 1973 bis 1974 zu dem Musikdirektor an der Metropolitan Opera in New York. Er wirkte als Gastdirigent bei den renommiertesten Orchestern der Welt und wurde zu einer Legende des Taktstocks. Ab 1973 hatte Kubelík die schweizerische Staatsbürgerschaft. In seiner ursprünglichen Heimat verschwieg das kommunistische Regime jedoch seine Erfolge.

Rafael Kubelik engagierte sich auch stark als Bürger und wurde zu einem der Symbole des ausländischen Widerstands gegen das kommunistische Regime. Laut dem Künstler übernahm der Kommunismus totalitäre Tendenzen und lernte von den Nationalsozialisten. Aus dem Grund lehnte er es ab, in Ländern mit einem totalitären Regime aufzutreten. Folglich besuchte er die Tschechoslowakei auch erst nach der Samten Revolution wieder. Obwohl er dringend seine Karriere bereits Mitte der 1980er Jahre aus gesundheitlichen Gründen beendet hatte, ließ er sich von Präsident Václav Havel zum Auftritt beim Eröffnungskonzert des Prager Frühlings 1990 überreden. Das Programm wurde dann nochmals am Tag der ersten freien Parlamentswahlen im Juni des Jahres auf dem Altstädterring wiederholt. Im Oktober 1991 gab Kubelik sein letztes Konzert in Europa. Es war eine wohltätige Veranstaltung für die von Václav Havels Frau Olga gegründete Stiftung.

Rafael Kubelik starb am 11. August 1996 im Alter von 82 Jahren in Kastanienbaum in der Schweiz. Die Urne mit seiner Asche ist im Slawin-Mausoleum auf dem Prager Vyšehrad neben der seines Vaters Jan Kubelik beigesetzt. In der heutigen Musiksendung haben wir uns an den namhaften Dirigenten Rafael Kubelik erinnert, der vor 30 Jahren gestorben ist. Für Aufmerksamkeit bedankt sich Martina Schneibergova. 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
2: Dobrý den und willkommen zur heutigen Musiksendung. Am Mikrofon begrüße ich Martina Schneibergová. Rafael Kubelý gilt als eine Dirigentenlegende des 20. Jahrhunderts. Der Künstler tschechischer Herkunft verbrachte den Großteil seines Lebens im Ausland. Für die tschechische Musik hat er in der Welt unglaublich viel getan. Vor 30 Jahren, am 11. August 1996, verstarb Rafael Kubelý im Alter von 82 Jahren in Kastanienbaum in der Schweiz. Aus diesem Anlass erinnern wir an den weltberühmten Dirigenten in den folgenden Minuten.

Rafael Kubelík war vor allem Dirigent, aber auch Komponist und Geiger. War Sohn des berühmten Geigers Jan Kubelík. Der Vater förderte die musikalische Ausbildung seines Sohnes. Dieser studierte am Prager Konservatorium Violine, Klavier, Dirigieren und Komponieren. Mit 19 Jahren dirigierte Rafael Kubelík zum ersten Mal die Tschechische Philharmonie. In den Jahren 1939 bis 1941 war er Opernchef in Brünn. 1942 wurde er Chefdirigent der Tschechischen Philharmonie. Den Posten behielt er bis 1948. Kubelík eröffnete 1946 den ersten Jahrgang des Musikfestivals Prager Frühling. Nach der Machtübernahme durch die Kommunisten im Februar 1948 wurde dem Künstler klar, dass er sich an den Aktivitäten des Regimes nicht beteiligen wollte. Daher kehrte er zusammen mit seiner Familie von einer Reise nach Großbritannien nicht wieder in die Tschechoslowakei zurück. Kubelík wählte das Exil aus der Überzeugung, im Ausland mehr für die Tschechen und Slowaken bewirken zu können, als wenn er in der Heimat geblieben wäre. Zunächst war Rafael Kubelík in den USA tätig. 3 Jahre lang leitete er als Musikdirektor der Chicago Symphony Orchestra. Anschließend war er beim Royal Opera House in London eingestellt. Von 1961 bis 1979 war er Chefdirigent des Symphonieorchesters des Bayerischen Rundfunks und 1973 bis 1974 zu dem Musikdirektor an der Metropolitan Opera in New York. Er wirkte als Gastdirigent bei den renommiertesten Orchestern der Welt und wurde zu einer Legende des Taktstocks. Ab 1973 hatte Kubelík die schweizerische Staatsbürgerschaft. In seiner ursprünglichen Heimat verschwieg das kommunistische Regime jedoch seine Erfolge.

Rafael Kubelik engagierte sich auch stark als Bürger und wurde zu einem der Symbole des ausländischen Widerstands gegen das kommunistische Regime. Laut dem Künstler übernahm der Kommunismus totalitäre Tendenzen und lernte von den Nationalsozialisten. Aus dem Grund lehnte er es ab, in Ländern mit einem totalitären Regime aufzutreten. Folglich besuchte er die Tschechoslowakei auch erst nach der gesamten Revolution wieder. Obwohl er dringend seine Karriere bereits Mitte der 1980er Jahre aus gesundheitlichen Gründen beendet hatte, ließ er sich von Präsident Václav Havel zum Auftritt beim Eröffnungskonzert des Prager Frühlings 1990 überreden. Das Programm wurde dann nochmals am Tag der ersten freien Parlamentswahlen im Juni des Jahres auf dem Altstädterring wiederholt. Im Oktober 1991 gab Kubelik sein letztes Konzert in Europa. Es war eine wohltätige Veranstaltung für die von Václav Havels Frau Olga gegründete Stiftung.

Rafael Kubelik starb am 11. August 1996 im Alter von 82 Jahren in Kastanienbaum in der Schweiz. Die Urne mit seiner Asche ist im Slawin-Mausoleum auf dem Prager Vyšehrad neben der seines Vaters Jan Kubelik beigesetzt. In der heutigen Musiksendung haben wir uns an den namhaften Dirigenten Rafael Kubelik erinnert, der vor 30 Jahren gestorben ist. Für Aufmerksamkeit bedankt sich Martina Schneibergova. 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